0: Der Arno und der Florian, jawohl, die beiden mit ihrem erfolgreichsten Titel in der Schlagerrallye Superhitparade 2025. So habe ich dich noch nie gesehen mit 5.665 Abstimmungen auf Platz Nummer 16 gelandet.
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0: 15 Songs kommen noch. 15, genau, und 14. Dann verraten wir, wer denn den Superhit des Jahres gelandet hat. Sie hätten wirklich Riesenchancen gehabt, denn in der letzten Phase der Abstimmungen, da wurde reingeknallt bei denen. Ja, da hat man die Superhit-Parade entdeckt und entdeckt, dass ein Titel von ihnen ja sich qualifiziert hat für den großen Schlager-Marathon. Und dann haben sie Abstimmungen bekommen ohne Ende. Und im Endeffekt hat es dann für Platz Nummer 15 gereicht. Ich bin mir aber sicher, hätte man von Anfang an abgestimmt, würden sie jetzt ganz, ganz, ganz oben stehen. Wer? Die Kaiser in Vino Veritas. Ihr Titel hat mit 5.888 Abstimmungen Platz 15 erreicht. Von Anfang an immer gut dabei mit Abstimmungen Luna Klee, Sonne und Mond, auf Platz Nummer 14 gelandet mit 6.287 Abstimmungen. Uta Bresan steht am Meer und erlebt eine wundervolle Geschichte, wie ich finde. Da steht man am Meer, schaut übers Meer. Ja, und wie oft denkt man sich dann nicht, was ist eigentlich so dahinter? Ja, und da steht auch bestimmt irgendwo am Ende dann des Meeres wieder jemand und schaut aufs Meer. Und die Blicke könnten sich treffen, wenn da nicht das Meer dazwischen wäre. Diese wundervolle Geschichte erzählt Uta Bresan auf Platz Nummer 13. Wir bleiben vor der Top 10 stehen mit Andreas Martin. Hier in dem Moment, auch im letzten Jahr schon sehr erfolgreich platziert in der Superhit-Parade. Diesmal mit 7.578 Abstimmungen auf Platz 12. Ja, und wenn ein Martin kommt, dann kommt der andere nicht minder schnell hinterher. Ja, Alexander Martin nämlich, sein Sohn, gibt's da oben auch Liebe. 7.679 Abstimmungen auf Platz Nummer 11. Diese Songs gibt's jetzt. Alexander Martin, Andreas Martin, Uta Bresan, Luna Klee und hier sind sie, die Kaiser.
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0: Alexander Martin. Und gibt's da oben auch Liebe? Platz Nummer 11 mit 7679 Abstimmungen steht er da. Kurz vor der Top 10 stehen geblieben, aber was für ein Erfolg für den guten Alexander Martin.
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0: Und damit gehen wir in die Top 10 hinein, in das große Finale der Schlagerrallye Superhitparade 2025. 4 Songs gibt es noch am Ende dieser Stunde, in der Stunde Nummer 11. Und dann gleich in der 12. Stunde, dann gibt's das wirklich riesengroße Finale mit den 6 erfolgreichsten Songs und mit den Superhit schlechthin. Übrigens der einzigste Hit, der über 10.000 Abstimmungen bekommen hat. Insgesamt 10.414. Auf Platz Nummer 10 mit 7.894 Abstimmungen Wenke Mürre, gute Jahre, ihr Titel in den Top 10 drin. Und wenn er es spitz kriegt, er wird sich sehr, sehr freuen, dass er bis auf Platz Nummer 9 emporgeklommen ist, nämlich Joey Heintle, weil das hier unser Leben ist, sein Superhit aus dem letzten Jahr mit 7.897 Abstimmungen auf Platz Nummer 9, also gerade mal 3 Stück mehr als die gute Wenke Mürre. Und dann gehen wir mit über 8.000 Abstimmungen rein auf Platz Nummer 8, nämlich Stefanie Simon. Nicht jeder Tag bringt Sonnenschein. Die gute Laune-Dame aus Berlin hat ihre Fans im Nacken und sie haben wieder zahlreich für sie abgestimmt. Bis auf Platz Nummer 8 ist sie gelandet und ich bin mir sicher, er wird sich auch sehr, sehr freuen darüber. Schließlich haben wir jahrelang bei ihm das große Finale in seinem Hotel Mariandel durchgeführt. Die Schlagerrallye Superhit-Parade. Na klar, Stefan Dietl und die Aufdreher. Das Hobby nicht verdient, doch, das haben sie verdient. Denn schließlich haben sie 8.544 Abstimmungen bekommen und stehen deswegen auf Platz Nummer 7. Stefan Dietl und die Aufdreher. Stefanie Simon, Joey Heintle und Wenke Mürre. Der Anfang der Top 10. Jetzt. Bei der Schlagerrallye Superhit-Parade 2025. Und dann gehen wir gleich rein in die letzte Stunde, in die 12. Es heißt also auf jeden Fall Spannung bewahren, gerade sitzen und vor allen Dingen dranbleiben.
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1: Hallihallo, hier ist die Stefanie Simon aus Berlin und ich möchte alle Hörer grüßen, alle Hörer von der Schlager-Rallye. Ich bin so beglückt, ich habe einen Schub, dass ich bei euch in der Hitparade bin. Ich bin sowas von

0: Stefan Dietl und die Aufdreher. Der Stefan, der Sepp und der Gerhard auf Platz Nummer 7 bei der Schlagerrallye Superhitparade 2025.
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0: Und wir sind in der letzten Stunde, Stunde Nummer 12. Die letzte Runde hat begonnen, Final Round. Stefan Dietl und die Aufdreher des Hobbynet verdient und doch haben sie es verdient, denn sie haben 8.544 Abstimmungen bekommen, landen auf Platz Nummer 7 beim großen Schlagermarathon. 175 Titel haben sich qualifiziert, 168 haben wir schon gehört, 6 kommen noch. Und wir machen weiter mit Platz Nummer 6, einer Band, die erst im letzten Jahr entstanden ist aus zwei Bands, zum einen Barbados und zum anderen den Musikaposteln. Xanadu ist entstanden und Meine Seele, sie atmet dich war ihre erste Single. Und die hat sich platziert auf Platz Nummer 6. Ich bin mir sicher, die drei werden sich sehr, sehr freuen. Ich freue mich übrigens auch auf sie, denn in diesem Jahr gibt es mal wieder eine Schlagerrallye-Live-Veranstaltung. Die Diamant-Gala wird es im September geben. Hört einfach mal die nächsten Ausgaben der Schlagerrallye. Da werden wir noch einiges von erfahren. Und natürlich bei Social Media wird es auch das Plakat geben und da könnt ihr sehr, sehr gerne dabei sein. Stefan Dietl und die Aufdreher des Hobbynet verdient haben wir gehört. Xanadu gibt's jetzt. Meine Seele, sie atmet dich. Mit 8.570 Abstimmungen sind sie auf Platz Nummer 6 gelandet. Und ich wünsche ganz viel Spaß in der letzten Stunde der Schlagerrallye Superhitparade 2025.
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0: Wir sind so langsam auf der Zielgerade. Die letzte Runde hat begonnen bei der Schlagerrallye Superhit-Parade 2025. Das war euer Platz Nummer 6, Xanadu und meine Seele, sie atmet dich.
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0: Jo, es bleibt spannend, es wird spannend. Die Plätze 5 und 4 gibt's jetzt. Bin mir sicher, er wird sich auch wieder freuen. Im letzten Jahr hat er live zugehört. Er hat mir dann sogar geschrieben, hey, was ist das für eine tolle Sendung. Ich freue mich so sehr, dass ich so gut platziert bin. Und in diesem Jahr ist er wieder megamäßig platziert. Bis auf Platz Nummer 5 hat er es geschafft. Lieber Ronny, 8.658 Mal wurde für dich geklickt. 8.658 Abstimmungen. Du hast es bis auf Platz Nummer 5 geschafft. Ronny Gander und kommen wir tanzen in den Morgen. Sehr modern war er im letzten Jahr unterwegs. Ronny Gander auf Platz Nummer 5. Und der auf Platz Nummer 4 steht, der hat Deutschland sucht den Superstar gewonnen. Ja, Christian Jährich. Auf eigenen Beinen ist er unterwegs und dieser Titel ist bis auf Platz Nummer 4 emporgeklommen mit 8.684 Abstimmungen. Ein paar mehr also als Ronny Gander. Deswegen auf Platz Nummer 4. Herzlichen Glückwunsch an Christian Jährich. Aber erst gibt's ihn. Ronny Gander.
2: Hallo, hier ist Ronny Gander und ich grüße alle Hörer der Schlagerrallye. Bleibt dem deutschen Schlager treu, hier seid ihr genau richtig bei der Schlagerrallye mit Michael Klein. Tschüss, bis bald, euer Ronny, macht's gut.
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Ja, dann haben wir die Prinzen mit abgehauen. Und DJ Bobo mit Everybody. Ja, und dann melde ich mich nochmal, weil dann kommt schon mein Outro.

Ja, und los legen wir natürlich mit Radio Wave und Dancing in the Rain. Ja, das müssen wir nicht unbedingt haben, obwohl der Boden natürlich etwas Regen braucht, das ist klar.

Weiter geht's hier natürlich mit Alpenherz. Komm, wir tanzen durch die Nacht. Ja, durch die Nacht tanzen, das wird wahrscheinlich schlecht. Weil morgen früh müssen ja die meisten wieder raus, um auf Arbeit zu gehen und das bunt bedruckte Papier anzuschaffen.

Ja, wie gesagt, Musikwünsche werden auch von meiner Seite erfüllt, auch wenn sie noch mal live reinkommen. Kein Problem, macht man natürlich selbstverständlich. Und zwar wurde hier gewünscht, Little Ma Kissy mit Daddy ist auf der Autobahn. Ja, ein Titel aus dem Jahre 1989, also schon etwas älter.

Ja, das war natürlich ein Musikwunsch. Und da gehen natürlich ganz liebe Grüße an alle Hörerinnen und Hörer, die hier lauschen. Weiter geht's bei mir in meiner Playlist mit Wayne Maher und Everybody Dance.

Ja, weiter geht's hier mit Klein Moor und Country Kuduro Bootscott. Ja, das ist so mal ein bisschen was anderes, was ich heute an Country-Musik rausgesucht habe, wie sonst immer. Ja, man muss ja irgendwo ein bisschen abwechslungsreich bleiben.

hier geht's natürlich weiter mit Johnny Cash, seinen Ghost Riders oder Riders in the Sky. Aber diesmal etwas in aufgemotzter Version, weil es muss ja irgendwo ein bisschen in meine Sendung passen.

Ja, hier geht's weiter natürlich mit Rodeo Wave und Boots in the Sunshine. Ja, und ich grüße natürlich mit einem Howdy alle neu zugeschalteten Hörer. Ihr habt den Scorpi mit Country Time bis 20 Uhr.

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gar nicht mal so schlecht, der Titel. Ja, wie gesagt, weiter geht's hier natürlich bei mir mit Deep Dish und Say Hello.

Ja, heute mal ein bisschen was disco-mäßig in Country Time hier. Weiter geht's hier natürlich bei mir mit Dylan Warren und Claudia.

Tja, weiter geht's hier natürlich mit DJ Sydney S. Also nicht dran stören, dass da zwei Doppel S stehen, gell? Ja, kein Problem. Disco Lights Rodeo.

Ja, hier haben wir jetzt für euch die Queen Storms mit Country Roots. Eigentlich ein ganz bekannter Titel, aber hier mal bitte aufgemixt.

also langsam aber sicher geht es dem Ende entgegen, aber wie gesagt, ein paar Titel habe ich natürlich noch hier. Unter anderem hier Wayne Marr mit Rosamunde.

ich habe mal natürlich DJ Storms Bias, DJ Kurt Brück mit Country Shake It. Die haben da natürlich zusammen ein Projekt gemacht.

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0: 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Jetzt habe ich hier Traffi Deutscher mit Kellerkind.
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geht's weiter mit Promises, mit Baby It's You. Ich begrüße natürlich auch alle neu zugeschalteten Hörer zu meiner Sendung. Und Mick ist natürlich eure Anne.

das ist jetzt Sidi mit am Fenster. Danach habe ich hier Billie Jo Royale mit Down in the Moondog.

geht es hier weiter mit den Kings und Lola. Und danach habe ich hier Ace of Base mit Beautiful Life.

0: die Zeit. 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
2: Im Studio Sönke Röhling. Schönen guten Morgen. Der große Krach ist beim Koalitionsausschuss offenbar ausgeblieben. Laut ARD wollen Union und SPD ihre Reformen bald umsetzen. Über konkrete Ergebnisse soll heute noch informiert werden. Zuletzt hat der Streit etwa über Rente und Pflege schwarz-rot ausgebremst. Dazu sagte die Politikwissenschaftlerin Sabine Kropp in der ARD.
3: Sie muss diese Kraft aufbringen, wenn die Legislaturperiode bis zum Ende gebracht werden soll. Das heißt, man hat zwar wenig Chancen angesichts der vielfältigen Veto-Positionen gegen diese Reform, aber die Sympathiewerte sind so gering, dass man diese Chance vielleicht jetzt nutzen muss, um überhaupt wieder nach vorne zu kommen.
2: Ein weiteres Thema bei dem Treffen dürfte auch der Umgang mit der AfD gewesen sein. Hunderte Menschen haben sich am Abend in Berlin versammelt, um an die Opfer der Hamas-Attacke auf Israel zu erinnern. Auf dem Bebelplatz gab es eine Gedenkveranstaltung. Vor 3 Jahren hatten die Hamas-Terroristen rund 1200 Menschen in Israel getötet. Bundestagspräsidentin Julia Klöckner sagte:
4: Extremisten wollen, dass wir uns an die Stigmatisierung von Juden gewöhnen. Aber ich bin davon überzeugt, die Mehrheit der Menschen in unserem Land, die tut das nicht. Deshalb liegt es doch an uns, Antisemiten in die Schranken zu weisen. Jeder und jede im eigenen Alltag. Vor der Haustür, am Arbeitsplatz, in der Freizeit.
2: Mittlere und kleine Einkommen entlasten, das ist das Ziel der geplanten Reform der Einkommenssteuer. Heute berät der Bundestag erstmals über die Pläne. Finanziert werden soll das durch eine leicht höhere Steuerbelastung für sehr hohe Einkommen, ab 250.000 Euro im Jahr. Nach einem möglichen Lungenpestfall fordert die Weltgesundheitsorganisation Details von Russland. In Sibirien ist eine 28-jährige Mitarbeiterin eines Pestinstituts gestorben. Der Kreml bestreitet Berichte über eine Infektion der Laborantin. Für eine Risikobewertung fehlen der WHO noch wichtige Angaben. Der Europäische Rechnungshof warnt vor einer zu hohen Verschuldung der Europäischen Union. Bis nächstes Jahr könnten die Schulden auf 1 Billion Euro anwachsen, heißt es im Jahresbericht der Rechnungsprüfer. Aktuell verhandeln die EU-Staaten über den Haushalt ab 2028.
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5: mit KI-Support. Viele Wolken gibt es heute Morgen und dazu kommt von Westen her schon Regen rein. Im Laufe des Tages wird es dann verbreitet nass, teils auch mal kräftiger. Später ziehen von Nordwesten immer wieder Schauer durch und vereinzelt ist auch ein Gewitter dabei. Dazu werden es 12 bis 22 Grad. Morgen im Süden oft länger trocken, sonst zieht wieder Regen auf, maximal 17 Grad.

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0: Roger Whittaker und Morning Has Broken. Ja, den Titel kennen wir von Cat Stevens. Aber hier in der Variante mit Roger Whittaker, mit seiner tollen Stimme, hört sich richtig gut an. Ne? Herzlich willkommen zu meiner Sendung
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0: Donnerstag, der 8. Oktober 2026. Ihr hört wie immer die Sendung Der Morgen mit Gernot live montags bis freitags von 6 bis 9 Uhr und unlive von 3 Uhr in der Nacht bis 6 Uhr ran, immer als Wiederholungssendung vom Vortag. Zur vollen Stunde werdet ihr informiert mit Nachrichten, Sport und Wetterbericht, wie ihr es gewohnt seid, in einer Radiosendestunde. Dann in der 20. Sendeminute, da haben wir einen kleinen Beitrag drin, um halb den Wetterbericht und 10 nach halb gucken wir, wer heute Geburtstag hat. Musikalischerseits der stete Wechsel von deutsch in nicht deutsch gesungenem Liedgut, das immer im Wechsel und na klar in der Morgensendung logischerweise auch die aktuelle Uhrzeit. 6 Uhr und 8 Minuten haben wir es, 8 Minuten nach 6. Nach Roger Whittaker, Morning Has Broken. In Englisch hören wir was Deutsches, obwohl es sich Englisch anhört. Love Me ist ja nun mal Englisch, aber keine Panik, es ist nur die Titelzeile. Der Titel selber ist in Deutsch gesungen mit Chris Roberts. Übrigens, kleine Bemerkung noch, der Roger Whittaker hat diesen Morning Has Broken auch in Deutsch eingesungen. Ja, hören wir bestimmt ein andermal. Da ich ja mein Radioprogramm kenne, wird das demnächst wohl ausspucken. Vielleicht sogar morgen schon, ne? Gucken wir mal. Jetzt erstmal herzlich willkommen und lasst uns zusammen ein morgendliches Heißgetränk trinken, ne? Moin, moin!

0: Bei dem Titel ist es mir besonders aufgefallen. Ich sitze hier mit Kopfhörern, wie ihr ja wisst, da, logisch, in der Live-Sendung, ne? Und diesen Bass, der ist mir aufgefallen, dieser runde Elektrobass, der war zwar ein Elektrobass, ja, elektrische Gitarre, ja, eine E-Gitarre, wie man sozusagen pflegt, ne? Der Kontrabass, der echte, ne? Der also analoge Bass, der hört sich noch weicher an, noch angenehmer, ne? Aber der hier ging noch, der Elektrobass, das, ja, der stach so richtig hervor in den Kopfhörern, die ich hier aufhabe. Aber der heutige Synthesizer-Bass, ja, der also künstlich mit dem Computer hergestellt wird, der ist kein Vergleich. Der hört sich nicht an, da so eckig, so kantig, so abgehakt. Das ist nicht, nee. Dieser hier mit der Gitarre angespielte Bass war schön. Genau, der hört sich weicher und nachhallend, so ganz leicht nachhallend, so ein bisschen, ne, etwas länger gezogen, praktisch so. Das ist angenehmer in den Ohren. Mein Geschmack, ne, zumindest. Chris Roberts und Love Me. Wir haben es 6 Uhr und 12 Minuten, 3 Minuten vor Viertel 7. Show Wadi Wadi singt CQs. Na bitte.
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0: Frankie Ford hat das Ding meines Erachtens im Original von sich gegeben. Ich überlege gerade scharf. Ich denke schon. Frankie Ford und Freddie Cannon. Ja, ebenfalls. Ne? Shaken Stevens hat das Ding auch mal aufgenommen. Ja, da kann ich mich sehr wohl entsinnen. Und hier mal in der Variante von Joe Wadi Wadi. 6 Uhr. 6 Uhr und 16 Minuten. Eine Minute nach 6:45 haben wir es. Vicky ist mal wieder dran. Vicky der Andros. Und sie singt Hey Joe McKenzie. Das Ding hat sie auch in beiden Sprachen aufgenommen. Mann, was ich alle so für schicke internationale Musiken hier so abspiele. Gerne, du bist doch nicht ganz wach. Lass es. Okay, den Titel gibt es in Deutsch und in Englisch gesungen von ihr. Wir hören die deutsche Variante.
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0: Vicky Leandros, hey Joe McKenzie, um 6.20 Uhr, ganz genau 10 Minuten vor halb sieben haben wir's. Das ist der Moment, wo ich den versprochenen Beitrag sende und dann hören wir Otterbahn. Ja, nicht Hands Up, nee, diesmal You're Okay. Aber erst der Beitrag.
1: Zu einer ungewöhnlichen Gedächtnishilfe hat der britische Fastfood-Fan Peter Johnson gegriffen. Er ließ sich die Telefonnummer seines bevorzugten Schnellimbiss-Restaurants auf die Stirn tätowieren. Seine Begründung? Er habe einfach die verdutzten Gesichter der Bedienung sehen wollen. Jetzt könne er nie mehr die Nummer verlegen oder vergessen. Der Besitzer des Restaurants will Johnson für dessen wandelnde Werbung allerdings keinen Preisnachlass geben. Er kriegt nicht mal eine Tüte Pommes umsonst.
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0: die Hands Up singende Ottobahn-Formation. Hier mit dem Titel You're Okay. Und das Ganze um 6 Uhr und 26 Minuten. 4 Minuten trennen uns noch vor der 6:30 Marke. Andreas Martin, wisst ihr ja, habe ich auch immer sehr gerne im Programm. Niemals zu alt singt er jetzt, der leider nicht mehr unter uns weilende. Schade eigentlich.
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0: alt. Niemals zu alt. Andreas Martin, 6:30 haben wir es, ganz genau 6:30. Ihr hört die Sendung Der Morgen mit Gernot mit den Wetteraussichten. Und ein paar Verbrauchertipps können sich anschließen, je nachdem, welchen Sender ihr eingeschaltet habt, von den weit über 150 Sendern, die meine Sendung gebucht haben. Danach ein paar Verbrauchertipps, wie gesagt, sagte ich ja. Und dann gibt's Jimmy James and the Vagabonds? Was ist das denn? Das muss ich mir mal übersetzen. Vagabonds. Was sind denn Vagabonds? Now is the time. Aber erst das Wetter.
1: Mit KI-Support. Viele Wolken gibt es heute Morgen und dazu kommt von Westen her schon Regen rein. Im Laufe des Tages wird es dann verbreitet nass, teils auch mal kräftiger. Später ziehen von Nordwesten immer wieder Schauer durch und vereinzelt ist auch ein Gewitter dabei. Dazu werden es 12 bis 22 Grad. Morgen im Süden oft länger trocken, sonst zieht wieder Regen auf, maximal 17 Grad.

0: Vagabunden heißt es. Warum steht denn das nicht da? Jimmy James und die Gernots. Was? Ja, low is the time. Wir haben es 6:06. Nicht übertreiben. 35 Minuten, 5 Minuten nach 6:30. Ja, sind die Kleinen schon wach? Nicht? Nee, die kennen den ja sowieso nicht, den Titel. Zumindest ist es nicht in der gesungenen Variante von Karl Gott. Na, die kennen den von Helene Fischer. Neu eingesungen. Der hat mich nicht so berührt. Aber der von Karl Gott, den wir jetzt gleich hören, von was redest du, Gernot? Na, von der Biene Maja. Und die Älteren unter euch, die werden natürlich das Original alle noch kennen. Und so ein kleines bisschen dürft ihr auch mitsingen, ja? Oder mitsummen. Das ist schon in Ordnung. Auch wenn ihr vorne eine 5 habt im Jahr. Das spielt keine Rolle. Oder eine 6. Nee, das passt schon. Also, los, mit ihr summt.
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Ja, ich kann mich entsinnen an die Zeichentrickserie. Ich habe sie leider nur in Schwarz-Weiß sehen können, weil wir hatten damals nur einen Schwarz-Weiß-Fernseher. Aber ich kann mich entsinnen, damit das sehr, sehr kinderfreundliche Sendung gewesen. Heute, naja, hat sich alles geändert. Sowas gibt's nicht mehr für Kinder. Doch, ja, doch, mit Helene Fischer. Ach, hört auf, komm, ist gar kein Vergleich. Guckt euch das an, das Animationskram, das ist auch nicht mehr. Und die Texte, die da geschwatzt werden, ist nicht mehr so, wie es original war. Manchmal sollte man einfach das Original lassen und neue Schichten, Finger weg, ne? Okay, wie auch immer, 6 Uhr und 39 Minuten in der Zwischenzeit, 9 Minuten nach 6:30. Spielen wir noch einen schnuckligen Song und dann gucken wir mal, wer heute Geburtstag hat. Lonnie Donegan singt Beans in My Ears. Ja, das ist das englische Original von Bohnen in die Ohren, ne? Gus Backus, hat der das gesungen? Ich glaube ja. Naja, glauben musst in der Kirche, Gernot wissen musst es. Gus Backus, Bohnen in die Ohren war das Deutsche und hier die englische Variante. Beans.

Gucken wir mal, wer am 8. Oktober Geburtstag hat. Bruno Mars, ja, der US-amerikanische Sänger und Grammy-Preisträger, wird heute ganze 41 Jahre alt. Des Weiteren haben wir auf der Agenda Matt Damon, ja, der US-amerikanische Schauspieler, wird heute 56 Jahre alt. Wen gibt's noch zu erwähnen? Nee, die Will Brandmauer wird nie gesagt hier. Nee. Hier, Michael Dudikoff, US-amerikanischer Schauspieler, wird 72 Jahre alt. Ja, der sollte durchaus zu erkennen oder erkennbar sein. Hier, ach, guck mal hier, Johnny Ramone, ja, der US-amerikanische Gitarrist von den Ramones, ja. Der hätte heute auch Geburtstag gehabt, verstarb aber im Alter von 55 Jahren 2004. Chevy Chase, der US-amerikanische Komiker und Schauspieler, wird heute 83 Jahre alt. Und dann Paul Hogan, ne, der australische Schauspieler und Comedian, ne, der wird heute 87 Jahre alt. Herzlichen Glückwunsch und singen lassen wir das Geburtstagskind Wolfgang Ziegler. Der deutsche Sänger und Komponist wird heute 83 Jahre alt. Herzlichen Glückwunsch dafür. Und hören tun wir ihn jetzt auch mit, ich denke mal, seinen bekanntesten Titel, ne? Verdammt.

0: Geburtstagskind Wolfgang Ziegler, ganze 83 Jahre, wird er heute alt mit dem Titel Verdammt. 6 Uhr und 50 Minuten haben wir es in der Zwischenzeit. Alle, die los müssen, auf einmal Lore, wünsche ich einen schönen Donnerstag. Wir hören uns dann Freitag früh wieder und alle anderen schönartig weiter zuhören, was der Quasselstrippenkopf hier so zu erzählen hat. Tatsächlich, im wahrsten Sinne des Wortes. Dave Sheriff, ja, so musste ich auch erstmal nennen, ne? Das muss das mal hinkriegen, ne? Der besingt jetzt Red Hot Salsa. Gleich in wenigen Sekunden geht's los.
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0: für unsere Line-Dance-Freunde Dave Sheriff und Red Hot Salsa. Ja, ich finde das immer ganz gut. Das sieht immer toll aus, wenn man also auf irgendeinem Country-Fest ist. Und dann tanzt sie der Lion-Dance, ja? Das sieht ordentlich aus. Gefällt mir sehr gut, ne? Ha. Na gut, wie auch immer, ihr wisst ja, Musik und auch Tanzen ist durchaus eine Geschmackssache. Jetzt ist es 6 Uhr und 55 Minuten, 5 Minuten vor 7. Jetzt haben wir noch einen schnuckligen Song bis ran an die Nachrichten, Sport und Wetterbericht in kompakter Variante. Und dann würde ich mich freuen, wenn wir uns auch in der zweiten Stunde weiterhin, oder dann, naja, die hören mich ja jetzt noch nicht, die den Wecker gestellt haben. Macht nichts, ist egal. Auf jeden Fall, ich weiß, in der zweiten Stunde wären es mehr Hörer. Der nächste Titel ist im Original, kennen wir den alle von F.R. David, ja? Words, ein riesen Erfolgssong gewesen im Jahr 1982. Jetzt hören wir diese Nummer von Mary Rose in Deutsch. Sie hat das Ding genannt Zeit. Also, ihr Lieben, schön artig sitzen bleiben, ja, nicht mit dem Kaffee kleckern und sich freuen auf Gernot. Hallo? Bisschen mehr Grinsen ins Gesicht? Na, noch ein bisschen mehr. Ja, okay, das lasse ich gelten. Bis gleich, ihr Lieben.
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2: Im Studio Sönke Röhling. Schönen guten Morgen. In der schwarz-roten Koalition knirscht es gewaltig. Trotzdem wollen Union und SPD die geplanten Reformen bald umsetzen, das berichtet die ARD. Weitere Einzelheiten drangen noch nicht aus dem Koalitionsausschuss nach draußen. Dirk Justes.
3: Über konkrete Ergebnisse will man heute informieren und der große Zoff ist wohl ausgeblieben. Zuletzt war man ja wegen der Reformprojekte wie Rente und Pflege über Kreuz. Und auch der Umgang mit der AfD drückte die Stimmung in der Bundesregierung erheblich. Die SPD wollte mit der Union klären, ob auch CDU-Politiker für AfD-Mann Tobias Rausch gestimmt hatten. Er war vorgestern zum Landtagspräsidenten in Sachsen-Anhalt gewählt worden. Er bekam mehr Stimmen als seine Partei und das BSW im Landtag haben.
2: Die Bundespolitik fordert klare Kante gegen Antisemitismus. Hintergrund ist der dritte Jahrestag des Hamas-Angriffs auf Israel gestern. Wir müssen Antisemiten in die Schranken weisen, sagte Bundestagspräsidentin Klöckner. Ähnlich äußerte sich Innenminister Dobrindt bei einer Gedenkveranstaltung in Berlin.
4: Terrorsympathisanten und Antisemiten haben damit zu rechnen, dass wir sie mit allen Mitteln des Rechtsstaats bekämpfen. Das ist der einzige Umgang mit diesem Extremismus.
2: Am 7. Oktober vor 3 Jahren hatten die Hamas-Terroristen Israel überfallen und rund 1200 Menschen getötet. Im Bundestag geht es heute um mögliche Entlastung bei der Einkommenssteuer. Die sollen vor allem Haushalten mit kleinen und mittleren Einkommen helfen. Besonders Familien sollen profitieren. Innerhalb der Koalition ist das Vorhaben allerdings umstritten. Abgestimmt wird heute noch nicht. Bundeskanzler Merz und der neue britische Premier Burnham wollen heute den deutsch-britischen Freundschaftsvertrag in Kraft setzen. Er soll die Zusammenarbeit bei Verteidigung, Wirtschaft und Migration neu regeln. Es sind aber auch Reiseerleichterungen vorgesehen, zum Beispiel Visafreiheit für Klassenfahrten. Nach dem Puma-Alarm bei München läuft die Suche nach dem möglichen Raubtier auf Hochtouren. Polizisten, ein Hubschrauber und Drohnen wurden in das Waldgebiet geschickt, in dem ein Jäger eine Großkatze gesehen hatte. Laut Experten könnte es sich um einen Puma handeln. Die deutsche Fußballnationalmannschaft ist in der Weltrangliste auf Platz 13 abgerutscht. Unter dem neuen Bundestrainer Jürgen Klopp gab es in 4 Spielen nur einen Sieg. Erster bleibt Spanien vor Argentinien und Frankreich.
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5: Mit KI-Support. Viele Wolken gibt es heute, dazu regnet es verbreitet und teils auch mal kräftiger und länger. Später kommt das Ganze eher in Schüben, mit Schauern und vereinzelt auch Gewittern. Die Höchstwerte liegen zwischen 12 und 22 Grad und an der Küste sind auch Sturmböen dabei. Morgen geht es oft wolkig weiter, im Südosten bleibt es länger trocken, später breitet sich wieder Regen aus, maximal 17 Grad.

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0: Danny Mann hat das Ding in Deutsch übrigens auch gesungen, ne? Ja, ja, Sexy Hexy. Kennen wir, kennen wir, kennen wir. Und hier mal eine der vielen englischen Varianten mit Neil Sedaka, Stupid Cupid, als Opener der zweiten Stunde meiner Sendung.
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0: Donnerstag. Donnerstag, der 8. Oktober 2026. Ihr hört die Sendung Der Morgen mit Gernot, die es live gibt, montags bis freitags von 6 bis 9 und nicht live mitten in der Nacht von 3 Uhr bis 6 Uhr ran, immer als Wiederholungssendung vom Vortag. Zur vollen Stunde werdet ihr informiert mit Nachrichten, Sport und Wetterbericht in kompakter Variante in der 20. Sendeminute. Da gibt es einen kleinen Beitrag, um halb dann die Wetteraussichten und 10 nach halb, so plus minus Peng. Da schauen wir mal, wer heute Geburtstag hat. Musikalischerseits ist der Fairness-Filter scharf geschaltet. Den kennt ihr ja seit Jahren bei mir in der Sendung. Spiele ich immer einen deutschsprachig gesungenen, gefolgt von einem nicht deutschsprachig gesungenen Titel. Dazwischen die aktuelle Uhrzeit, logisch in der Morgensendung. Und dann ist der Drops so gut wie lutscht. Genau. 7:08 haben wir es in der Zwischenzeit. 7:08. Und nach Stupid Cupid, ja, so in Englisch, hören wir was Deutsches. Wie immer mal einen oder anderen Titel von den dreien, die sich da Flippers nennen. Immer, immer wieder. Ne? Was dem alles so passiert, dem Olaf, das erzählt er uns jetzt. Man kann aber auch echt Pech haben. Ne? Schön, dass ihr da seid. Moin, moin. Danke fürs zahlreiche Einschalten.

Ich wusste gar nicht, dass der Olaf Malolewski von den Flippers so ein Pechvogel ist, ne? Nein, war natürlich nur ein Gesangstext, ne? So ein Pechvogel ist er dann doch nicht. Nein. Immer, immer wieder und die Flippers. 7:12 haben wir es gleich. 7:58. Aber mit Ring Ring, das Ding haben sie in verschiedenen Sprachen aufgenommen. Ich kann mich entsinnen, vor 14 Tagen hatte ich das Ding mal in Deutsch gespielt, ne? Ja. Jetzt hören wir die schwedische Variante. Ja, gibt's in Englisch, kennen wir das ja, ist klar. Hier mal in der schwedisch gesungenen Variante. In ihrer Heimatsprache, Abba und Ring Ring. Den

0: Die schwedisch eingesungene Variante von Ring Ring und die vier aus Schweden. Aber 7:15, ganz genau Viertel acht oder auch Viertel nach sieben genannt. Nina und Mike singen eine schöne deutsche Covervariante vom Smokey-Titel $4 or $5 more. Ja, mehr gibt's nicht zu sagen. Dies war's schon. Bitteschön.
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0: Ähnlich gut unterwegs wie Cindy und Bert, Nina und Mike. Ein paar Dollar mehr. Die deutsche Cover-Variante vom legendären Smokey Song For $5 More. Schöne Nummer. 7:20 Uhr, ganz genau 10 Minuten vor 7:30. Jetzt gibt's den versprochenen Beitrag und dann Simon & Garfunkel, Mrs. Robinson. Das Doppelklo für Frauen soll in Großbritannien künftig ungehindertes Weiterplaudern auch auf dem ehemals stillen Örtchen garantieren. Nachtclubs in Manchester, Glasgow und Kingston haben die ersten sogenannten Zweisitzer installiert. Sie sind durch keinerlei Sichtschutz voneinander getrennt. Bei Testdurchläufen erfreute sich das Doppelklo für Frauen großen Zuspruchs. Es sei eine brillante Idee, die das Weiterquatschen auf der Toilette enorm erleichtert, sagte eine 22-jährige Besucherin.
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0: Simon and Garfunkel, Paul Simon und Art Garfunkel, Mrs. Robinson um 7:25, 5 Minuten vor 7:30 in der Zwischenzeit. Oliver Frank, der hat ja auch ein großes Repertoire. Jetzt hören wir von ihm mal den Titel Weit, weit von hier. Wer nicht kennt, na, der lernt ihn halt jetzt kennen. So einfach ist es. Ha.
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0: Flirter Disco Fox aus deutschem Lande mit Oliver Frank, weit, weit von hier um 7 Uhr und 29 Minuten. Ja, fehlt noch ein Minütchen, trotzdem gibt's jetzt die Wetteraussichten und wie immer sei gesagt an der Stelle, eventuell hört ihr ein paar Verbrauchertipps. Es kommt immer darauf an, welchen Sender ihr eingeschaltet habt. Ja, die Lauterfilm-Sender, die sind ja dann meistens mit ein bisschen Werbung versehen. Es gibt aber noch ein zweites eventuell und das bedeutet, wenn ihr in einer Region seid, wo Werbung für diese Region vorliegt, dann ist es durchaus möglich, dass ihr eine hört. Aber keine Panik, wenn ihr in Bayern oder einen bayerischen Sender zuhört, werdet ihr natürlich nicht die Werbung vom Autohaus Lehmann aus Rostock hören. Logisch, ne? Ist klar. Und deswegen sage ich immer, kann jetzt eventuell sein, dass ein bisschen Reklame kommt. Danach gibt's die Lords und John Browns Buddy. Zunächst das Wetter.
1: Mit KI-Support. Viele Wolken gibt es heute, dazu regnet es verbreitet und teils auch mal kräftiger und länger. Später kommt das Ganze eher in Schüben, mit Schauern und vereinzelt auch Gewittern. Die Höchstwerte liegen zwischen 12 und 22 Grad und an der Küste sind auch Sturmböen dabei. Morgen geht es oft wolkig weiter, im Südosten bleibt es länger trocken, später breitet sich wieder Regen aus, maximal 17 Grad.

0: Die Lords. Ja, haben angefangen mit Skiffle, Mucke, ja, tatsächlich. Mit Nicht-Musikinstrumenten haben die angefangen, Musik zu machen, ja. Unter anderem, ihr wisst ja, der vom Rias Berlin Rundfunk im amerikanischen Sektor bekannte Lord Knut, der war tatsächlich am Anfang an auch mit dabei, ne. Bis dann zu seinem Unfall. Naja, die Geschichte ist ja im Internet nachlesbar. Bei Lord Knut als Begriff eingeben oder eben halt auch beim Rias Berlin. Wir haben es 7:35 in der Zwischenzeit, 5 Minuten nach 7:30. Jetzt gibt's noch einen schnuckeligen Song, ein schönes Duett, ja. Und dann gucken wir mal, wer heute Geburtstag hat. Jetzt hören wir Maite Kelly und Helene Fischer. Und sie beide zusammen singen Liebe lohnt sich. Naja, schauen wir mal, wie sie darauf kommen.
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Schauen wir mal, wer hat Geburtstag am 8. Oktober bzw. hätte Geburtstag gehabt? Sind ja schon ein paar nicht mehr unter uns, trotzdem kann man an den einen oder anderen doch nochmal denken, ne? Bruno Mars, der US-amerikanische Sänger und Grammy-Preisträger, wird heute ganze 41 Jahre alt. Des Weiteren haben wir Matt Damon, ja, der US-amerikanische Schauspieler, wird heute 56 Jahre alt. Des Weiteren haben wir Michael Dudikoff, noch ein US-amerikanischer Schauspieler, kennen wir, 72 Jahre wird er heute alt. Dann haben wir Chevy Chase, jetzt ist noch einer daran, allerdings mit Komiker, US-amerikanischer Komiker und Schauspieler, der wird heute 83 Jahre alt. Wolfgang Ziegler, den haben wir vorher eine Stunde gehört, ne? Der deutsche Sänger und Komponist wird 83 Jahre alt. Dann haben wir noch Paul Hogan, der australische Schauspieler und Comedian, wird heute 87 Jahre alt. Und zu guter Letzt Johnny Ramone, ja, der von den Ramones, der US-amerikanische Gitarrist, der hätte heute auch Geburtstag gehabt, aber er verstarb im Jahr 2004 im Alter von nur 55 Jahren. Trotzdem hören wir die Jungs jetzt nochmal von den Ramones mit Baby, I Love You.

Die Ramones und Baby, I love you. Und der Dingens Ramones, wer ist Dingens Ramones? Dingens ist immer wieder schön. Dingens gefällt mir. Johnny Ramone, ja, von den Ramones, der US-amerikanische Gitarrist, der hätte heute Geburtstag gehabt. Schöne Melodie. Ist zwar gemöpst, aber trotzdem

Die Strandjungs und träumen von Barbados. Ja. Schöne Insel im weiten Meer. Soll auch sehr idyllisch sein, aber ich glaube, mich treibt es da nicht hin. Ich krieg da 2 Tage Heimweh nach meinem schönen märkischen Oderland. Nee, ich bin nicht so der Reisetyp. Ich weiß, viele, viele Leute, tausende, Millionen von Leuten finden es schön zu reisen. Da bin ich nicht so zu Hause. Komischerweise, so Tagestrips oder Wochenende, wie sich Freitag mal los und Sonntagabend oder Montag zurück oder so, da gerne. Da habe ich kein Problem mit. Das funktioniert aber so 3 Wochen in Südaustralien oder so. Nein. Jedem das Seile, wie jeder möchte. 7 Uhr und 50 Minuten haben wir es, 10 Minuten vor 8. Major Tom kennen wir, ne? Ist klar, von Peter Schilling. Hören wir nicht. Und warum sage ich es denn? Ganz einfach, die Nummer ist auch von Plastic Bertrand eingesungen worden. Und das hören wir uns jetzt mal an. Und zwar tatsächlich, wie wir ihn ja kennen, in Französisch, ne? Ja, wie sich das anhört, werdet ihr es gleich mal hören, ne? Plastic Bertrand von Saint-Pain-Blue-Moi, ne? Das ist sein berühmtester Titel. Und hier in, ja, mit

0: Ich war auch erstaunt, dass der das Ding in Französisch singt, aber naja, okay, Melodie ist ja bekannt und nicht schlecht und nun mal mit einer anderen Sprache. Warum auch nicht? 7 Uhr und 54 Minuten, 6 Minuten vor 8. Wenn ich nicht so viel schwatze, kriegen wir noch 2er hin. Gut, dann hören wir erstmal die Henne mit Clash ins Ballhaus. Ja, und die Stimme, die da hört, ist Muck, ja, Hartmut Schulze Gerlach. Die unvergessene Helene, Helga Hahnemann.
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3: Darf ich bitten?
4: Gern.
5: Ach du Helja Bimbam, Kopf größer wie ein Dackel.
3: Ich liebe Tango. Sie auch?
4: Und wie?
5: Wäre schön, wenn Adina noch tanzen könnte.
3: Aber Sie sitzen ja so allein am Tisch.
4: Was soll man machen?
5: Auf so eine Dampfwalze wie den warte ich schon den ganzen Abend.
3: Ihr Allerwertester ist heute nicht mit?
4: Wir liegen getrennt.
5: Kaum eben auf der Tanzfläche wird das schon intim.
4: Und Sie? Sind Sie verheiratet?
3: Noch ja, aber meine Frau ist sehr leidend.
4: Das tut mir aber leid.
5: Na, das haben wir ja, ne? Die Frau hat sich für den halb tot gerackert und der Alte macht hier auf Halligalli.
3: Sie sind die einzige charmante Frau hier im Saal.
4: Finden Sie?
5: Bei der Stange Geld, die ich für Kosmetik investiere, hätte ich mindestens Belmondo verdient.
3: Sie haben so etwas Natürliches und Frauliches an sich.
4: Naja, ich bin ja auch sehr viel in der Natur.
5: Hat man eine ehemalige Gesicht gekickt? Nur auf dem Busen.
3: Darf ich Sie nachher vielleicht zu einem Glas Sekt einladen?
4: Na gut, aber nur eins. Wegen meiner Linie.
5: Der wird sich wundern, was ich vertrage. Denkt wahrscheinlich, er kommt mit dem Zehner aus.
3: Sagen Sie, sind Sie eigentlich von hier? Ich meine, gleich in der Nähe.
4: Nein, von außerhalb.
5: Das könnte dem so passen. 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
3: Nun, ich könnte Sie ja nachher in meinem Wagen mitnehmen.
4: Oh, das wäre reizend.
5: Mhm. Dann tun wir auf dem einsamen Waldweg, wo er mir seine Klappsitzer vorführt.
3: Ich hatte nämlich noch Appetit auf einen Kaffee.
4: Ach, können Sie denn nach Kaffee schlafen?
5: Wenn ich mir den ohne Schlips und Kragen vorstelle. Oh.
3: Ja, sind wir denn soweit? Ich gehe schon vor.
4: Schön. Wir kommen dann gleich hinterher.
5: Jetzt klappt dem aber der Unterkiefer runter.
3: Wir? Ich verstehe nicht. Haben Sie vielleicht noch eine nette kleine Freundin bei sich?
4: Nein, keine Freundin.
5: Na, das wäre dir sympathisch. Gleich zwei Weiber, die abwechseln. Kaffee kochen.
3: Aber sagten Sie nicht, dass Sie unbemannt sind?
4: Ja, das stimmt auch.
5: Ich lerne leider immer nur solche Vorstadt-Casanovas kennen.
3: Ja, aber auf wen warten wir denn noch?
4: Auf meinen Bruder, den Saxophonspieler.
5: Wir beide suchen immer einen Doofen, der uns nachts bis nach Strausberg rausfährt.
3: Oh, Mist.
0: Ja, das davon. Hättest du eine Schwarztaxe nehmen können. Ja, haben wir früher Fälle gemacht. Ja, ja, ich gebe es zu. Ist ja verjährt, ne? Kann man mich nicht mehr anklagen für. Hab ich auch gemacht, na klar. So ihr Lieben, wir haben jetzt noch einen schnuckligen Song. Bis ran an die Nachrichten, Sport und Wetterbericht in kompakter Variante. 7 Uhr und 57 Minuten, aber es 3 Minuten noch bis 8. Merle Haggard and the Strangers singen Okie from Muskogee. Bis gleich, ihr Lieben. Schönartig sitzen bleiben und nicht abhauen, ja?

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2: Im Studio Sönke Röhling. Schönen guten Morgen. Konstruktive Sitzung und gute Stimmung. Mehr ist nach dem Treffen des Koalitionsausschusses bisher nicht bekannt geworden. Die Spitzen von Union und SPD waren am Abend zusammengekommen, um über die Wahlen in Sachsen-Anhalt und Berlin und den weiteren Reformkurs zu sprechen. Ein Streitthema, die Rente mit 63. Da hatte Kanzler Merz schon vor dem Treffen klargemacht:
3: Gesund und fit, abschlagsfrei, früher in Rente zu gehen, das ist weder sozial, noch kann es sich die Rentenversicherung und unsere Volkswirtschaft leisten, wenn immer weniger Arbeitende immer mehr Rentnerinnen und Rentner finanzieren müssen.
2: Mittlere und kleine Einkommen entlasten, das ist das Ziel der geplanten Reform der Einkommensteuer. Heute berät der Bundestag erstmals über die Pläne. Silas Quiring fasst zusammen.
4: Ja, geplant ist eben, dass wirklich die allermeisten Menschen durch die Änderung unterm Strich mehr Geld in der Tasche haben, insbesondere Familien. Finanzieren soll das eine leicht höhere Steuerbelastung für sehr hohe Einkommen. Konkret würde das Menschen betreffen, die mehr als eine Viertelmillion im Jahr verdienen. Die Details sind aber auch innerhalb der Koalition noch umstritten. Abgestimmt wird über die Pläne heute noch nicht. Außerdem stellt heute die Ostbeauftragte Kaiser den Bericht der Bundesregierung für Ostdeutschland vor.
2: Hunderte Menschen haben in Berlin an die Opfer der Hamas-Attacke auf Israel vor 3 Jahren erinnert. In der Innenstadt gab es eine Gedenkveranstaltung. Auch im Bundestag war der Angriff der Hamas-Terroristen Thema. Parlamentspräsidentin Klöckner rief zum Kampf gegen Antisemitismus auf. Bei einem fatalen Überholmanöver in Brandenburg sind 4 Mopedfahrer ums Leben gekommen. Laut Polizei war ein Autofahrer im Landkreis Barnim auf einer Landstraße zum Überholen ausgeschert und hatte dabei die entgegenkommenden Mopeds erfasst. Der Fahrer selbst wurde verletzt. Die Weltgesundheitsorganisation fordert von Russland mehr Informationen zu einem möglichen Lungenpestfall in Sibirien. Die bisherigen Erkenntnisse reichen der WHO nicht für eine Risikobewertung. Nach dem Tod einer Mitarbeiterin eines Pestinstituts kursieren Berichte, sie hätte sich dort angesteckt.
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5: Mit KI-Support. Viele Wolken gibt es heute, dazu regnet es verbreitet und teils auch mal kräftiger und länger. Später kommt das Ganze eher in Schüben, mit Schauern und vereinzelt auch Gewittern. Die Höchstwerte liegen zwischen 12 und 22 Grad und an der Küste sind auch Sturmböen dabei. Morgen geht es oft wolkig weiter, im Südosten bleibt es länger trocken, später breitet sich wieder Regen aus, maximal 17 Grad.

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0: einer der ersten Pioniere des Rhythm and Blues bzw. des Rock'n'Rolls, Chuck Berry und Johnny B. Goode. Der Opener der dritten Stunde meiner Sendung
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0: Ach, da ist er, der kleine Freitag, der kleine Freitag, ja, nicht Freitag heute, nein, der kleine Freitag, wird er so im Volksmund so mit vorgehaltener Hand gesagt, ein Tag noch und Dennis Loch im Hemde, richtig, Donnerstag ist heute, Donnerstag, der 8. Oktober 2026, wie immer hört ihr die Sendung, der Morgen mit Gernot, das seit über 7, es sind 8. Jahre schon bald, weil ich muss mal ganz genau gucken, wann ich die erste Sendung dort gemacht habe. Ja, ich sehe es an den Beiträgen, ja. Da muss ich auch mal ein paar neue reintun. Ja, es sind also weit über 7 Jahre, gibt's die Sendung montags bis freitags von 6 bis 9 Uhr live und nicht live als Wiederholung, als Aufzeichnungssendung am Folgetag bzw. in der Nacht dann von 3 bis 6 Uhr. Zuverlässig. Ein einziges Mal nicht. Und das liegt selbstverständlich nicht an mir. Nee, war tatsächlich der Internetbetreiber. Hat er da vor kurzem, vor ein paar Wochen, bestimmt mitbekommen. Da gab es tatsächlich einen Ausfall der Microsoft-Server. Und mein Internetanbieter, der nutzte die. Und zack, hatte ich und 14.000 Kunden, kein Internet und somit gab es keine Sendung. Oh, ich habe hier gesessen und geheult. Nein, Gernot, du Quatsch, doof. Ja, stimmt, wie immer. Ihr Lieben, zur vollen Stunde Nachrichten, Sport und Wetterbericht in kompakter Variante. In der 20. Sendeminute ein kleiner Beitrag, um halb dann die Wetteraussichten mit den Daten vom Wetterfrosch Kurt aus Berlin Tegel und 10 nach halb gucken wir, wer heute Geburtstag hat. Und die musikalische Ausrichtung, die kennt ihr ja durchaus schon. Der Fairnessfilter bedeutet, ich spiele immer einen deutschsprachig gesungenen, gefolgt von einem nicht deutschsprachig gesungenen Titel. Dazwischen die aktuelle Uhrzeit und zack, ist der Drop so gut wie lutscht. 8:08, 8 Minuten nach 8 und nach Chuck Berry und Johnny B. Goode hören wir was Deutsches von Klaus Denso. Der meint, wir sind doch alle keine Engel. Ich stelle mich nochmal schnell vor, damit auch der Letzte noch weiß, was das für ein Chaot hinter den beiden Mikrofonen ist. Und dann singt der Klaus.
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0: Klaus Denso, Eventmanager ist er auch, ne? Und singen kann er auch noch, ne? Ein guter Freund von Gigi Anderson auch, denn der Gigi hat ihm den ein oder anderen Titel auch auf den Leib geschrieben. Wir sind doch alle keine Engel. Wir haben es 8:12, 9:03. Casey in the Sunshine Band hören wir jetzt mit That's the Way I Like It.
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KC and the Sunshine Band, that's a way, I like it, um 8:16, eine Minute nach 8:45 haben wir es in der Zwischenzeit. Der nächste Künstler, den finde ich richtig toll, ja? Ich habe ihn schon öfter persönlich gesehen, privat, nein, Quatsch, falsch, ich war anders, ich, ja, selbst gesehen in seinen Auftritten. Er ist auch ein Alleinunterhalter, so könnte man ihn durchaus noch tatsächlich bezeichnen. Radiomoderator ist er auch bei einem bekannten Berliner Sender, den ich jetzt nicht nenne wegen der Werbung. Ne? Ihr habt außerdem Becker, die anderen wollen dann auch genannt werden. Ne? Und er ist Travestie-Künstler. Ja, das kann man eigentlich so sagen, Travestie macht er so ein bisschen mit, aber eigentlich ist er eher ein, so eine Art Nachahmungskünstler. Er hat sehr viele Leute drauf, die er nachahmen kann und das richtig gut, ne? Als Double. Die Rede ist von Bert Beel. Sein berühmtester Titel ist Ti Quiero Mi Amor. Das ist die deutsche Variante von Jack Jersey, seinem Song 63784. Und wie gesagt, hier die deutsche Variante mit Bert Beel. Toller, toller, toller Kollege, muss ich sagen. Hut ab, ich höre ihn sehr gerne und moderieren kann er auch. Mehr Werbung kann man jetzt nicht machen, ne? Da ist aber auch ein toller Hecht, muss man mal dazu sagen. So, nach dem Hinweis in eigener Sache hören wir ihn singen. Liebe Sternchen, Hörer Sternchen innen. Nein. So ein Blödsinn gibt es hier nicht. Der Morgen mit Gernot bleibt genderfrei. Auf die Werbeeinspielung der Laut AG hat der Morgen mit Gernot keinen Einfluss. Liebe Radiohörer, danke fürs Einschalten hier in der genderfreien Sendung Der Morgen mit Gernot.

0: Mein geschätzter Kollege Bert Beel, Ti quiero mi amor, um 8 Uhr und 21 Minuten, 9 Minuten vor 9:30. Jetzt gibt's den versprochenen Beitrag und dann Bonnie Tyler mit einem ihrer bekanntesten Songs, It's a Heartache. Na bitteschön.
1: Na, das ist doch mal ein Service. In England holt ein Cockerspanier namens Dover nicht nur die Post aus dem Briefkasten. Der intelligente Vierbeiner sortiert auch die Briefe selbstständig und verteilt sie sogar. Offenbar kann der Hund den Empfänger an der Länge des Namens erkennen. Denn lesen kann der Wunderhund laut seiner Besitzerin Jenny Crankle nicht. Er hilft seinem behinderten Frauchen bei der Arbeit im Haushalt. Das Postsortieren hat er sich allerdings alleine beigebracht.
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0: Schade, dass er nicht mehr unter uns war. Bonnie Tyler und Ilse Hurdick um 8 Uhr und na gleich 26 sogar. 4 Minuten trennen uns noch vor der 8:30 Marke. Haben wir noch einen schnuckeligen Song und dann gucken wir mal, was das Wetter macht. Wolfgang Petri besingt jede Menge Liebe.
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0: Wolfgang Petri, hier in meiner Sendung Der Morgen mit gerne und jede Menge Liebe. Wir haben es 8 Uhr und 30 Minuten, ganz genau halb neun. Wir wenden uns jetzt den Wetterdaten zu und ein paar Verbrauchertipps, die schließen sich an. Und dann gibt's die Pet Shop Boys mit Always on My Mind. Zuvor gucken wir mal auf die Daten vom lieben Wetterfrosch Kurt aus Berlin-Tegel. Ich guck, Moment, ich geh ablesen. Wo ist er denn? Wo ist er denn? Hier? Hä? Wieso ist das zweimal hier? Kurt, das hast du irgendwas doppelt gesendet? Nicht so schlimm, ist egal. Welche Version soll ich nehmen? Die erste oder die zweite? Also die Temperatur. Ich nehme mal lieber die zweite. Wer weiß, wahrscheinlich ist da noch was geändert. Also, die Temperaturen in alphabetischer Reihenfolge wisst ihr ja von den 16 Landeshauptstädte der 16 Bundesländer. Erstmal eine Brille aufsetzen, ne? Der Koto. Nee, das kann ich ja gar nicht vergrößern. Macht nichts. Jetzt geht's los. Sieht aber recht bunt aus. Sehr ansehnlich, muss ich sagen. Lieber Kurt. Berlin 17 Grad und Regen. In Bremen 15 Grad und Regenschauer. Dresden 22 Grad und leichter Regen. Düsseldorf 16 Grad und Regenschauer. In Erfurt haben wir wenig Sonne. Das wird zu klein. Kurt, das muss ich mir wahrscheinlich vermutlich jetzt dann immer, das kriegst du ja nicht vergrößert hier so als solches, ne? Das muss ich mir vermutlich dann auf dem PC drauf machen. Vom Handy ablesen wird schwer. Die vorige Version war beim Ablesen besser, aber hier sieht's bunter aus. Gerlaut, weiter. Wo war ich stehen geblieben? Hier, bei Erfurt. Erfurt, 13 Grad, wenig Sonne, leichter Regen. Hamburg, 15 Grad, leichter Regen. Hannover, 15 Grad, leichter Regen. In Kiel, 15 Grad, leichter Regen und windig. In Magdeburg 18 Grad, leichter Regen. Mainz 17 Grad und leichter Regen. In München 19 Grad, leichter Regen und windig. Potsdam meldet 18 Grad, leichter Regen. Saarbrücken 15 Grad, leichter Regen und windig. Schwerin 15 Grad, leichter Regen. Stuttgart ebenfalls leichter Regen und 17 Grad. Wiesbaden 16 Grad, wie immer zum Schluss, leichter Regen und windig. Und nun gucken wir mal, wo sind sie? Ah ja, hier, die Wetteraussichten, die wollten wir ja noch durchlesen. Entschuldigung, muss sein, ja? Raucherhusten loswerden. Was? Was für ein Raucherhusten? Gerlot raucht seit 10. Januar 1995 nicht mehr. Ich bin inzwischen schon länger nicht Raucher wie Raucher. Ich war. Norddeutschland. Viele Wolken und Regen, an Nord- und Ostsee zunehmend stürmisch. Mitte wechselhaft mit Regen und Schauern, zeitweise auffrischender Nordwestwind. Süddeutschland verbreitet Regen, am Alpenrand länger anhaltender Dauerregen, vereinzelt Gewitter. Wind an der Nordsee, teils Sturmböen und 80 km/h, auch im Binnenland örtliche kräftige Böen. Die Temperaturen meist etwa 14 bis 20 Grad, im Südosten teilweise noch etwas wärmer. Der Deutsche Wetterdienst warnt heute insbesondere vor Sturm an den Küsten und Dauerregen im Alpenraum. So, heute ein bisschen länger gewesen. Ich musste mich erstmal an das neue Outfit gewöhnen, was der Kurt mir da geschickt hat. Ohne Vorwarnung hat er mir das geschickt. Das ist ein Wetterfrosch. Danke Kurt, bis morgen. Was hören wir jetzt Schönes? Na, alles wie angekündigt.
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0: Die Pet Shop Boys. Um 8:37, 7 Minuten nach 8:30 mit Always on My Mind. Jetzt hören wir was Schönes von der Münchner Freiheit, wo die Welt noch in Ordnung war. Sprich mit Stefan Zauner. Ne? Bis wir uns wiedersehen. Bitteschön.
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0: Schöne Nummer von der Münchner Freiheit, bis wir uns wiedersehen um 8 Uhr und 41 Minuten. Spielen wir noch einen kurzen und dann gucken wir uns mal an, wer heute Geburtstag hat. Mike Oldfield, sein Stück Arrival, ne? Das hat aber auch von sich gegeben. Hier bei Mike Oldfield ist das meines Erachtens sogar so ziemlich instrumental, ne? Gucken wir mal. Nee, gucken nicht. Wir sind ja im Radio. Also, hören wir mal.
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Schauen wir mal, wer heute am 8. Oktober Purzeltag hat. Bruno Mars, der US-amerikanische Sänger und Grammy-Preisträger, wird heute 41 Jahre alt.

Komiker und Schauspieler wird heute 83 Jahre alt. Siehste, musst du auch erstmal hinkriegen. Paul Hogan, der australische Schauspieler und Comedian, wird heute 87 Jahre alt. Und wen haben wir noch? Na klar, den deutschen Sänger und Komponist Wolfgang Ziegler. Der wird heute 43 geboren, Zeile verrutscht, 1943 geboren und wird 83 Jahre alt. Singen lassen wir ihn auch, und zwar mit einem seiner bekanntesten Songs, denke ich mal, Verdammt. Bitteschön.

0: Geburtstagskind des Tages, Wolfgang Ziegler. Und sein, ich denke mal, durchaus berühmtester Titel. Verdammt, nicht sein einziger, aber sein berühmtester. Wir haben es 8:52, 8:09. Weil ich habe heute noch gar nicht gelästert, fällt mir ein. Ich habe heute ganz artig und anständig Sendung gemacht, ohne irgendwelche Politiker durch den Kakao zu ziehen. Das holen wir nach. Der Verkehrsminister, der hat jetzt wieder eine Nummer rausgezogen. Das gibt es gar nicht. Also, ich habe wirklich nichts gegen Wessis. Absolut nicht. Ihr könnt es mir glauben, ich habe sehr viele Freundschaften aus den alten und neuen Bundesländern. Gar kein Problem. Aber dass man da wieder jetzt zur Stare kam. Nee. Die denken wirklich, wir Ossis sind alle mit einem Lendenschutz auf der Welt gekommen und hatten eine Trommel um den Hals und sind mit dem Ding um den Weihnachtsbaum gegangen, wa? Irgendwie. Mann. Diese sogenannten Neuerfindungen und Vorschläge, die der da gerade gemacht hat, die haben wir schon vor 50, 60 Jahren gehabt. Mann. Um was geht's? Ganz einfach. Beim Fahrschulauto ist oben L drauf, ne? Und wenn man dann die Fahrschule bestanden hat und ist dann als Fahranfänger losgefahren, hat man hinten in die Heckscheibe einen A reingemacht. Und in Hoffnung, dass man bei mitfühlenden Verkehrsteilnehmern, also die hinterhin fahren, dann so ein bisschen Vorsicht genießen kann. Und das war auch so. Wir Ossis haben dann Rücksicht genommen. Wir wussten, das ist ein Anfänger. Da kann man was mal ein bisschen besonders Abstand halten, Vorsicht und nicht gleich ausflippen, wenn grün ist, der fährt nicht gleich los. Ne? Das war das Ziel. Das schlägt der jetzt vor. Ist. Nee. Wessis sind tatsächlich also wirklich absolut die Krönung. Nichts gegen meine westdeutschen Zuhörer hier, ja? Aber die westlichen Politiker, die erfinden jedes Mal das Fahrrad neu. Das hatten wir doch alle schon. Mann. Siehe, Abbiegefall, ja? Erstmal abschaffen, wa? Mauerhinkuff, erstmal abschaffen. Ist ja scheiße, ist aus dem Osten. Alles, was aus dem Osten noch kommt, ist alles scheiße. Entschuldigung, das Wort, aber da könnte ich wirklich, also, nee. Ja, der Minister, ja. Vielleicht sollte er sich mal das A auf die Stirn machen.
1: Dieser Typ mit seiner Moderation macht mich noch völlig wahnsinnig.
0: Ein Song habe ich noch, bis ich euch Tschüss sage, bis meine Sendung zu Ende geht. Jack Jersey und Sri Lanka, my Shangri-La. Ich mache wie immer einen Fisch und hau ab. Wie immer, Diener nach links, Diener nach rechts. Tschüss, ihr Lieben. Macht's Schmugge, euer Gernot aus dem wunderschönen Bergisch Oderland. Ja.
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0: verlieren.
1: Ja, das war Dominik Baumer mit Grenzen verschieben. Ja, wir verschieben keine Grenzen, sondern sagen euch die nächsten drei aktuellen Neuvorstellungen an. Welche da wären? Jay mit House of Fire, danach DJ Heartbeat und Dalai Lavi mit Mood. Ja, und nachdem alle guten Dinge wieder drei sind, gebe ich nochmal weiter an meine Co-Moderatorin, die Vic.
2: Ja, hör mal.
1: Ja, da lauft doch nicht immer weg, wenn wir eine Moderation machen. Was kommt als
2: was
1: Nummer
2: denn?
1: Drei, wie immer
2: Dominik
1: das mal.
2: Dominik Baumer, ich lauf. Was?
1: Du läufst los, ja? Wo läufst du dann schon wieder hin? Ja, wenn wir hier moderieren, dann läuft sie weg, ne? So geht das nicht für einen Co-Moderator. Man muss schon da bleiben, wenn man mitmoderiert. Yeah.

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1: Es gibt viele Winterreifen, aber nur wenige Produkte sind wirklich gut. Das zeigt der aktuelle ADAC Winterreifentest 2026, bei dem 32 Produkte aus zwei verschiedenen Reifengrößen getestet wurden. Die Dimension 185-65R15 ist besonders bei Kleinwagen vertreten. Die Größe 225-50R17 passt dagegen zu vielen Mittelklassewagen. Alle Reifen durchliefen das übliche Testprozedere. Bei den Kleinwagenreifen legen die Ergebnisse nahe, dass diese Dimensionen bei den Herstellern nicht so stark im Fokus steht wie andere Reifengrößen. Nur zwei Produkte erreichen das Gesamturteil gut, wobei der Continental Winter Kontakt TS 870 mit 2,2 die beste Wertung im gesamten Testfeld einfährt. Der Michelin Alpine 7 landet mit 2,5 auf dem zweiten Platz. Gravierend ist allerdings die Tatsache, dass gleich 9 der 16 getesteten Kleinwagenreifen nicht empfohlen werden können. 3 davon sind in der Fahrsicherheit sogar so schwach, dass sie nicht über ein Mangelhaft in der Gesamtnote hinauskommen. Die Testergebnisse finden Sie im Detail auf adac.de. Bei der prognostizierten Laufleistung zeigte sich zudem, dass Autofahrer an einigen Winterreifen für Kleinwagen nur kurze Freude haben werden. Die Kleinwagenreifen kommen im Schnitt auf eine prognostizierte Laufleistung von rund 31.000 Kilometern. Am unteren Ende der Bewertung landet ein Bridgestone mit mageren 22.000 Kilometern. Zum Vergleich, die Reifen für Mittelklassewagen haben im Schnitt eine erwartbare Laufleistung von über 45.000 Kilometern. Insgesamt sind die Ergebnisse in der Dimension 225-50R17 etwas besser ausgefallen. Die Spitze des Testfelds erreicht der Pirelli Cintorato Winter 3 mit einem Gesamturteil von 2,2. Nur knapp dahinter landet abermals der Winter Kontakt TS 870 von Continental mit dem Gesamturteil 2,3. Auch die Reifen von Goodyear und Michelin verdienen sich eine gute Gesamtbewertung. Dennoch gibt es auch unter den Reifen für Mittelklassewagen negative Ausreißer. Hier sind es 6 von 16 Reifen, die als mangelhaft eingestuft werden müssen. In mindestens einer Fahrkategorie sind die Leistungen der Reifen so schlecht, dass sie als sicherheitsrelevant einzustufen sind.
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0: Dann gucken wir mal, ob das diese Runde besser klappt mit meiner Co-Moderatorin hier. Drei Songs am Stück wieder für euch, aber zuerst den gerade schon gespielten Ferry Malotze mit Player Highspeed. Ja, weiter geht's jetzt mit Frank Rebell, der letzte Brief 2-0. Danach Markus Wutte mit Danke für nix. Und Nummer 3.
1: Frieda Fröhlich mit Frieda Fröhlich.
0: Frieda Freude, ah ja, danke für nix.

0: Ja, das war Martina Westermann mit Dann kann all das nicht so schlimm sein. Es geht weiter mit den nächsten drei Neuvorstellungen. Hier Michael Morgen, Solange mein Herz noch schlägt. Danach Peter Stern mit Alles auf Anfang und...
1: Raphael König, du bist nur vorausgegangen.
0: Wohin?
1: Weg.

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1: Wer nach einem selbstverschuldeten Unfall den Schaden am eigenen Fahrzeug über die Vollkaskoversicherung regulieren möchte, sollte künftig vor der Beauftragung der Reparatur ganz genau auf den Umfang und die von der Werkstatt veranschlagten Kosten achten. Denn der Bundesgerichtshof BGH hat am 9. September 2026 klargestellt, dass bei einem Kaskoschaden grundsätzlich der Versicherte das sogenannte Werkstattrisiko trägt. Die Kaskoversicherung muss also nicht für überhöhte, objektiv unnötige oder tatsächlich nicht ausgeführte Reparaturpositionen einstehen, sofern diese nicht zu den erforderlichen Kosten im Sinne der Versicherungsbedingungen gehören. Der Automobilclub von Deutschland, AVD, erläutert die Rechtsprechung und hat auch einen Verbrauchertipp parat. Zunächst ist entscheidend, wie der Pkw-Schaden entstanden ist. Bei einem Unfall, den ein anderer verursacht hat, ist grundsätzlich dessen Kfz-Haftpflichtversicherung zuständig. Bei Schäden durch beispielsweise Hagel oder Diebstahl kommt, soweit versichert, die Teilkasko zum Einsatz und bei einem selbstverschuldeten Unfall greift die Vollkaskoversicherung. Hier kommt das vom BGH zu bewertende Werkstattrisiko zum Tragen. Entschieden wurde jetzt, dass die Kaskoversicherung bei Eigenverschulden nur diejenigen Reparaturkosten erstatten muss, die für die Behebung des Unfallschadens tatsächlich und wirtschaftlich betrachtet erforderlich sind. Wer aber von der Werkstatt darüber hinausgehende Arbeiten vornehmen lässt oder überhöhte Stundensätze akzeptiert, muss diese zusätzlichen Kosten selbst tragen. Gerade bei einem selbstverschuldeten Kaskoschaden sollten Autofahrer deshalb künftig vor Beauftragung und Durchführung der Reparatur genauer hinschauen. Der AVD empfiehlt zunächst, einen Kostenvoranschlag einzuholen, diesen dem Versicherer vorzulegen und die Reparatur erst nach dessen Bestätigung zu beauftragen. Auch Änderungen oder zusätzliche Arbeiten sollten mit dem Versicherer abgestimmt und dokumentiert werden. Nur so lässt sich vermeiden, dass der Fahrzeughalter später auf den Kosten sitzen bleibt. Anders ist die Rechtslage beim unverschuldeten Unfall. Hier trägt nach der BGH-Rechtsprechung grundsätzlich der Unfallverursacher bzw. dessen Haftpflichtversicherer im Rahmen der Schadenersatzpflicht auch das Werkstattrisiko. Der BGH hat dies in mehreren Entscheidungen vom 16. Januar 2024 präzisiert.
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0: Ich auch.
1: Ja, das war Ranja für euch mit Ist das noch Liebe? Oder was anderes, weiß ich nicht. Weiter geht's mit Rosanna Rocky, Nur dich. Danach Sonja Liebing und Bernhard Brink, Du kannst es immer noch. Ja, Schatz, kannst du es auch noch? Nee. Sag mal den dritten Titel an, mal gucken, ob du es noch kennst.
2: Stefan Stürmer mit Hit.
1: Hit?
2: Hit.
1: Ja, dann drückt mal alle auf Hit. Ne? Im Chat könnt ihr übrigens für jeden Titel immer abstimmen, ob er euch gefällt oder nicht. Einfach indem ihr auf Hit oder nicht klickt, stimmt gerne einfach mit ab. Und vor allem kommt überhaupt rein in unseren Chat. Der wird nämlich langsam wieder leerer hier. radio-clan.de. Oder schlaft ihr alle schon?
0: Wurde

Uli, Bastian, waren das für euch Meter? Warum nicht heute Nacht? Ja, warum nicht? Warum machen wir nicht einfach weiter mit den nächsten drei Neuvorstellungen? Vincent Gross feed de Trampentrecker 3x100. Danach Bianca Erbe, Liebe auf den ersten Beat. Und Evelyn Hensel, du fährst Achterbahn mit meiner Liebe. Ja, immer hoch und runter, wa?

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1: Die Computerarbeit ist Segen und Fluch zugleich. Einen Radiobeitrag wie diesen haben wir vor der Computerzeit auf Tonbänder gesprochen. Versprecher wurden mit Scheren aus den Bändern herausgeschnitten, daher der Begriff, einen Beitrag zu schneiden. Dann wurden die Enden wieder zusammengeklebt und das Band wartete in einem speziellen Karton drauf, zur Sendung wieder auf den Wickelteller der Bandmaschine gelegt zu werden. Heute geht das alles digital und erheblich schneller. Doch es gibt auch Nachteile, wie Professor Dr. Joachim Grifka, der Leiter der Forschungsstelle Orthopädie und Ergonomie an der OTH Regensburg, weiß.
2: Beim Arbeiten am Bildschirm fühlt man die Verspannung an Schultern und Nacken, manchmal mit Ausstrahlung bis in die Arme. Je länger man arbeitet, desto schlimmer. Was tun? Schuld ist die falsche Haltung am Bildschirmarbeitsplatz. Wenn der Bildschirm zu hoch steht, muss man den Kopf anheben, um auf den Schirm zu blicken. Heute gilt, der obere Bildschirmrand soll auf Augenhöhe sein, damit der Kopf leicht nach vorne geneigt ist. Der Bildschirm muss mindestens 50 cm Abstand von den Augen haben.
1: Doch es ist nicht nur die korrekte Haltung am Bildschirm, die wichtig ist. Auch dem Schreibtischstuhl kommt eine besondere Bedeutung zu.
2: Besondere Bedeutung hat noch der Schreibtischstuhl. Beim monotonen Sitzen ermüden wir. Die Schultern fallen nach vorne, wir sacken in uns zusammen mit einem Rundrücken. Um das auszugleichen, muss man den Kopf anheben. Dadurch hat die Halswirbelsäule eine vermehrte Hohlwölbung, eine sogenannte vermehrte Lordose, die die Bandscheiben der Halswirbelsäule ungünstig belastet und bis zum Bandscheibenvorfall führen kann. Bei jeder Kopf-in-Nacken-Position wird diese ungünstige Belastung provoziert.
1: Professor Grifka weist zudem darauf hin, dass auch der Einfluss einer Brille als Ursache von Nackenschmerzen häufig unterschätzt wird.
2: Es kommt also auf die richtige Einstellung des Bildschirms, den richtigen Schreibtischstuhl für die Aufrichtung der Wirbelsäule und die richtige Höhe von Stuhl- und Schreibtischfläche an. Ebenso ist eine Kopf-in-Nacken-Position erforderlich, wenn man eine Gleitsichtbrille trägt. Deswegen braucht man bei Computerarbeit eine Computerbrille.
1: Wenn man die Aussagen von Professor Grifka nachvollzieht, dann erkennt man, dass es nicht die eine Ursache für Nackenschmerzen bei der Bildschirmarbeit gibt. Um diese Nackenschmerzen gar nicht erst entstehen zu lassen, sollte man seine Hinweise ernst nehmen.
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0: Ja, das war Money Brits für euch mit Liebst du ein Cowgirl? Eine aktuelle Neuvorstellung habe ich noch für euch, nämlich Dominik Baumer, Wenn ich in deine Augen sehe. Ja, danach... Nee, das ist was anderes, aber das können wir danach spielen, denn dann sind wir ja mit den Neuvorstellungen durch. Das heißt, es geht weiter mit normaler Musik.
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2: Die Deutsche Telekom startet mit T-Travel ein neues eSIM-Produkt für internationale Reisende. Über die digitale Plattform können Nutzerinnen und Nutzer mobile Datenpakete für mehr als 200 Destinationen buchen und direkt auf einem eSIM-fähigen Endgerät aktivieren, unabhängig davon, bei welchem Mobilfunkanbieter sie bisher Kunde sind. Die Nutzung erfolgt vollständig digital über eine eSIM-fähige Infrastruktur. Reisende wählen aus 4 verschiedenen Paketen das passende Datenpaket für ihr Reiseziel aus und können es bereits vor Reiseantritt aktivieren. T-Travel startet mit den 4 Paketfamilien Light, Standard, Max und Unlimited. Die Laufzeit kann je nach Angebot zwischen 1 und 30 Tagen gewählt werden. Daten, Volumen und Preis richten sich nach Destination und Reisedauer. Die Vorteile von T-Travel sind die einfache Aktivierung und Premium-Netzwerke in über 200 Destinationen. Und das zu günstigen und transparenten Preisen ohne Vertragsbindung. So wird mobiles Internet im Ausland sorgenfrei. Die Telekom bietet ein weltweites Mobilfunknetz mit rund 600 internationalen Partnern und ist auch hier führend in 5G-Roaming. Reisende möchten meistens direkt nach der Landung online sein, ohne eine lokale SIM-Karte kaufen oder hohe Roaming-Kosten befürchten zu müssen. Genau dafür hat die Telekom T-Travel entwickelt. Ein besonderes Augenmerk wurde auf Einfachheit gelegt, damit die Kunden bei allen Themen rund um die Buchung und Nutzung unterstützt werden. Dafür steht unter www.t-travel.com ein Webportal oder alternativ die App T-Travel zur Verfügung. Der Service startet in zahlreichen weltweit und in Europa verbreiteten Sprachen, darunter Englisch, Spanisch, Französisch, Deutsch und Kroatisch. Das Sprachangebot wird nach und nach erweitert. Nutzerinnen und Nutzer können mehrere eSIM-Datenpakete zentral verwalten, beispielsweise für Familienmitglieder oder Mitreisende. Ein rund um die Uhr verfügbarer Kundenservice unterstützt bei Fragen zur Nutzung des Angebots. Für Telekom-Mobilfunkkunden ändert sich durch T-Travel nichts an der Nutzung und Buchung ihrer bisherigen Roaming-Angebote. Sie können ihre Datenpässe oder Roaming-Optionen weiterhin wie gewohnt über die bestehenden Telekom-Kanäle nutzen und buchen. T-Travel ergänzt das Portfolio als eigenständiges digitales Travel-eSIM-Angebot für zusätzliche Zielgruppen.
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0: Ja, wie gesagt, die aktuellen Neuvorstellungen sind für heute durch. Wir machen weiter mit normaler Musik und es war schon der erste Titel davon. Bananarama mit Venus. Weiter geht's jetzt hier mit DNA mit Tom Steiner. Danach Surreal Booty Babes, Since You Been Gone. Und wie schon von meiner Co-Moderatorin, der DJ Vic, gerade prophezeit. Als drittes. Schatz. Wo ist die schon wieder? Was kommt?
1: Ich schlaf schon, es ist zu spät.
0: Du schläfst, es ist schon zu spät.
1: Erstmal, ich lauf's mal. Also, ich mach meine Augen zu von Chris Norman und Nino DeAngelo.

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0: besten Hörer der Welt. Ein dickes Dankeschön dafür an euch.
1: Kommt hier mein erstes Outro. Und danach kommt hier noch mein zweites Outro. Und dann noch kommt mein Gute-Nacht-Lied.

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wunderschönen Samstagabend wünsche ich euch allen hier. Ja, ich begrüße hier mal alle, die mir hier zuhören, die Anne, Funky, Erna, ja, und alle, die sonst so hier zuhören. Jetzt hört ihr hier Spektakel mit Adiletten-Style.

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1: Weiter geht's mit Franz Förderer. Wir trinken Bierlikör. Wir trinken Eierlikör.

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Maschine, Mallorca Army. Und ich begrüße hier auch meinen CC-Papa, den Kuschelking.

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geht's mit Traxdorp. Die Party geht weiter.

geht's hier weiter mit Jörg und Trapper. Mama, mir geht's gut. Ich begrüße hier meinen CC-Mama, die Pia.

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1: Jetzt begrüße ich hier auch die Daydream, mein Schwesterchen. Jetzt kommt hier Andreas Oskar, I Need More of You.

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ihr Glaubenszentrum Kids, wie Tabea hier, dein Plan für mich. Ein Kids Club Lied.

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1: Jetzt geht's weiter mit Arsch, mit Broken Angel. Broken Angel. Extra für die Daydream, für mein Schwesterchen.

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1: So, aber jetzt erstmal viel

Da ist er wieder, natürlich euer Scorby live on air hier aus dem schönen Thüringen. Ja, es hat gerade aufgehört zu pieseln, also das Wetter passt halbwegs, gell? Es könnte besser sein. Jo, ich bin natürlich heute wieder bei euch mit euren Musikwünschen, die ich im Laufe der Zeit bekommen habe und versucht habe, so halbwegs zusammenzustellen. Na, schauen wir mal, was da so alles in die Playlist reingekommen ist. Ja, sollt ihr natürlich Live-Musikwünsche haben, dann könnt ihr mir gerne via WhatsApp schicken. Ich werde es dann selbstverständlich raussuchen und natürlich für euch auch spielen. Vorausgesetzt, ich habe sie. Gell? Ansonsten wünsche ich euch da viel Spaß allen angeschlossenen Rundfunkstationen, die hier mich mitziehen oder beziehungsweise mit streamen. Und ein Dankeschön an meine Vorgängerinnen und Vorgänger, die hier Musik gemacht haben in den jeweiligen Radios, den München natürlich einen schönen Mutti feiern. Ja, und auf geht's natürlich hier. Und zwar mit dem ersten Titel und habe ich hier Matthias Reim, Du bist mein Glück.

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DJ-Neuvorstellungen. Ich sag mal Moin Moin an alle Zuhörer und Zuhörerinnen. Für euch hier live von hier aus dem Sendestudio ist euer DJ Schnulli. Herzlich willkommen zur neuen Ausgabe der Top-Schlager-Charts. 228. Viele Neueinsteiger sind dabei. Wir starten mal mit dem ersten Song hier von Lunara und

0: Kiki Matu mit Berlin After Eileen. Und liebe Grüße nach Berlin an meinen Schatzi. Ich wünsche dir viel Spaß mit deinem aktuellen Mix hier in den Top-Schlager-Schatz. Und danach kommen die Neuvorstellungen.
1: Ich bin Lunara. Meine neue Produktion heißt Durch die Nacht und ich freue mich riesig, dass ihr sie jetzt bei den Top-Schlager-Charts hören könnt. Ganz viel Spaß beim Zuhören, eure Lunara.

Ich bin die Angel Hartfly aus Berlin. Schön, dass ihr dabei seid. Und jetzt hört ihr meinen Song Herz aus Neon. Viel Spaß dabei. Schwarze

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1: Weiter machen wir mit Manuela Di Pietro und Schluck Schluck. Liebe Grüße, bleibt gesund, das wünsche ich dir. Viel Spaß mit deinem aktuellen Song in den Top Schlager.

0: Hörer. Hier sind Nordherz Music and Queen. Wir wünschen euch ganz viel Spaß mit unserem folgenden Song. Ein Lied.
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So, weiter machen wir mit Gimme Set 2 oder 3. Liebe Grüße und viel Spaß mit deinem aktuellen Song hier in den Podcast.

So, das war für euch Shani mit Malle Mädchen. Jetzt kommt für euch Tense Maschine V22 Halloween. Viel Spaß!

0: aktuellen Neuvorstellung von Tänzermaschine V22 Halloween Tonight. Jetzt kommt für euch zu blau, nackt auf dem Fahrrad durch die Stadt. Schöne Grüße nach Köln-Bonn.
1: Ihr seid ihr richtig.

0: sitzen alle Hörer. Heute für euch am Start DJ Schnulli und DJ Feuerherz. Wir wünschen euch viel Spaß.
1: So, Neuvorstellung. Nee. Tag. Mann. Lieber unperfekt. Einmal als Radio Edition und einmal unperfekt. Viel Spaß mit den Neuvorstellungen in den Top-Schlagercharts. Und liebe Grüße für den Song

Das war für euch die Neuvorstellung. Janine Hartmann, lieber Unperfekt. Der kommt ab Freitag, den 9.10. raus. Gerne mal vorbeischauen auf ihrer Seite und überall, wo es Musik zu kaufen gibt und zum Download. Weiter machen wir mit Mit dir will ich den Himmel berühren.

0: die Neuvorstellung aus Jette Records. Dann. Mehr. Alle für einen Dancing Remix.
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1: Neuvorstellung für euch mitgebracht von Daniela Alfinito.

Und liebe Grüße an dich, Daniela Alfinito. Bleib gesund, dass wir uns wiedersehen. Und viel Spaß mit deinen aktuellen Singen hier in den Top-Schlagerschatz.

0: Das war für euch der neue Song von Daniele Altomito, Seelenflüstern. Einmal in Radioversion.
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0: Das Ganze aus dem Label Tilamo Music. Aber da kommt noch was Neues.

das ist hier für euch. Poet mit Herz, David gegen Goliath. Und jetzt kommt für euch Cola, Herz zurück.

0: und Neuvorstellung Kita.
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0: Oh.
1: Alles treibt durch.
0: Ela.
1: Alle lieben Lena.
0: Für euch neu, auf hier ist der Willkürzen mit
2: Es begann.

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1: Ja, das war für euch Peter Boom. Debrief. Und Peter Boom, Krankenherz ist eine Reise wert. Ja, den habe ich auch noch persönlich kennengelernt. Er ist leider nicht mehr unter uns, aber ich hoffe, er feiert da oben im Himmel seine Songs. Die sind einfach mega. Jetzt kommt für euch Andreas Martin, Dich zu lieben. Neuvorstellung aus Kilamo Musik.

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bin Petras. Ich frage für meinen Freund. Liebe Grüße, gesund, dass wir uns wiedersehen und viel Spaß mit eurem aktuellen Song. Jetzt kommt für euch Neuvorstellungen aus Tilamo Music. Ramon, Roselli, alles, was du suchst. Liebe Grüße und viel Spaß mit deinem aktuellen Song in den Pop-Schlagerschaft. Neu für euch aus Tilamo.

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Nair, Baby Valley, Bell, Bell, mit Felix, ja, Remix und viele mehr. Ich wünsche euch viel Spaß mit dem neuen Projekt.

So, weitermachen wir mit Manuel. Manuel. Bitte, natürlich. Liebe Grüße, bleibt gesund, dass wir uns wiedersehen und viel Spaß mit deinem aktuellen Song hier in den Top-Schlagerschaft.

0: warten auf euch. Manu.
1: Pizza. Bernen Zählen. Euch neu aus der erste Records. Jetzt kommt was Neues aus der DJ-Playlist von PT. Noel Terhors, eins weißt du nicht. Liebe Grüße, bleib gesund, bis zum Wiedersehen und viel Spaß mit deinem aktuellen Song hier in den Top Tracker Charts.

0: Das war neu aus der Produktion Dreambeat. Noel Terros, eins weißt du nicht. Und das war auch der letzte Song hier in den Top-Schlager-Charts. Das Ganze hier falsch live gewesen aus dem Sendestudio Mörs, euer DJ Schnulli. Das war die Top-Schlager-Chart 228. Wir hören uns in der nächsten Ausgabe der Top Schlager Charts. Bis dann, ich mache jetzt Feierabend. Tschüss!
1: Ich begrüße alle ganz recht herzlich zu meiner Sendung.

0: tatsächlich einer der Klassiker von den Rolling Stones, Jumping Jack Flash, und wir starten ziemlich gitarrenlastig heute in die Sendung. Und machen gleich weiter mit einem Song, geschrieben von Bob Dylan und zum Hit gemacht von Manfred Mann.
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Und mit zwei Hits am Stück aus dem Jahr 1968, wo wir heute unterwegs sind, machen wir weiter. Eine britische Band mit einem Mann an der Gitarre, den wir später noch ganz anders kennenlernen sollten. Eddie Grant. Hier sind die Equals mit Baby Come Back. Und hinten dran The Beach Boys mit Do It Again. Zwei Hits am Stück jetzt in den Retro-Chart.

0: Zurück zu Sonne, Strand und Surfsound. Ganz bewusst sind die Beach Boys damals diesen Weg zu ihren eigenen Wurzeln gegangen. Do it again. Und wir tun es auch gleich wieder. Wir schalten nämlich rüber, 1 Kilometer weiter, zu Heiko, zu den Schlagzeilen.
1: Und da bin ich auch schon wieder mit den Schlagzeilen aus dem ersten Quartal 1968. Der Vietnamkrieg eskaliert. Ende Januar beginnen nordvietnamesische Truppen und der Vietcong ihre große Tet-Offensive, die den weiteren Verlauf des Krieges entscheidend beeinflusst. Die Mehrwertsteuer kommt. Zum 1. Januar ersetzt in der Bundesrepublik die neue Mehrwertsteuer die bisherige Bruttoumsatzsteuer. Heintje erobert die deutschen Hitparaden. Mama steigt im Januar in die Charts ein und macht den gerade einmal 12-jährigen Sänger endgültig zum Kinderstar der Republik. Grenoble erlebt erstmals 2 deutsche Olympiamannschaften. Bei den Winterspielen treten Bundesrepublik und DDR zum ersten Mal getrennt an. Die Bundesrepublik gewinnt 7 Medaillen, die DDR 5. Das war das Quartal 1 1968. Wir hören uns in ca. 30 Minuten wieder und damit zurück zu Thomas zu den Retrocharts.
2: Diese Hits hört ihr noch in dieser Stunde. Unter anderem mit Marvin Gaye. Auch dabei Daughter.

0: und die Lemon Pipers. 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
2: Dankeschön an Heiko für die ersten Schlagzeilen, das erste Quartal 1968. Er hat's gesagt, gegen Viertel vor gibt's die nächste Runde. Nach den ersten Schlagzeilen wechseln wir den Ausstellungsraum und der gehört jetzt den großen Stimmen von 1968. Soul in ganz unterschiedlichen Farben. Von der Queen of Soul über Memphis und Motown bis zu einem Mann aus Sheffield, der sich einen Beatles-Song nahm und daraus praktisch einen ganz neuen machte. Wir hören Aretha Franklin, The Box Tops, Marvin Gaye und am Ende einen Beatles-Song, allerdings so umgebaut, dass man fast von einem neuen Lied sprechen könnte, Joe Cocker with a little help from my friends.

0: Die schrieben also den Song gemeinsam mit ihrem damaligen Ehemann Ted White. Aretha Franklin und Think war das. Ihr wisst, wir losen immer mal munter aus, wer Werbung bekommt. Ob ihr gewonnen habt, erfahrt ihr jetzt gleich.
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0: Da sind wir wieder. Und er hier war gerade mal 17 und hatte schon diese Stimme. Alex Chilton mit den Boxtops.

Die nächste Aufnahme wollte eigentlich Motown gar nicht veröffentlichen als Single. Erst als Radio-DJs Marvins Version vom Album spielten, gab Barry Gordy nach. Gute Entscheidung, Marvin Gaye. 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

0: Joe Cocker. Jede gesungene Strophe ein Flehen und ein Bitten. Man könnte glauben, er hat Angst, dass er den Abend oder den Song nicht überstehen könnte, oder? With a little help from my friends, Musik aus Liverpool von den Pilzköpfen im Original. Jetzt schlagen wir eine ganz andere Musikrichtung ein.
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0: Ja, nach diesem anstrengenden Song wechseln wir in die deutschsprachige Abteilung und die konnte 1968 gleichzeitig ziemlich traditionell und erstaunlich zukunftsorientiert klingen. Wir beginnen mit einer Dänin, machen unseren Abstecher danach zum Eurovision Song Contest und am Ende übernimmt sogar ein Computer die Partnersuche. Wohlgemerkt 1968, dann kommt Franz Gall. Ich erzähle euch dann später noch einen Moment was dazu. Ein Düsseldorfer landet auf einer Ranch in Texas und macht dort offenbar keine besonders gute Figur. Dorte, und wärst du doch in Düsseldorf.

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1: Für die Veranstalter der BBC, die erstmalig die Ausstrahlung in Farbe anbot, stand der Sieger in der Royal Albert Hall in London schon vorher fest. Wer sollte denn Cliff Richard, dem damals erfolgreichsten europäischen Popsänger, die Trophäe überhaupt streitig machen? Naja, die Spanierin Marciel, die 7 Minuten nach ihm die Bühne betrat. Sie lieferte sich bei der Punktevergabe ein Kopf-an-Kopf-Rennen mit Cliff Richard bis zur vorletzten Vergabe der Punkte, die aus Deutschland kam. Während Cliff Richard 2 Punkte erhielt, zog die Spanierin mit den deutschen 6 Punkten um 1 Punkt am Briten vorbei. Jugoslawien als letztes Land verteilte keine Punkte mehr an beide und so stand Marciel als Siegerin fest. La la la.

Eine echte Überraschung war die erste Teilnahme einer ausländischen Sängerin für Deutschland. Bis dahin hatte es nur deutsche Vertreter für Deutschland beim ESC gegeben. Aber der Jazz- und Swing-Liebhaber Horst Jankowski komponierte im Auftrag der ARD das Lied Ein Hoch der Liebe unter der Bedingung, dass Wenche Myhre den Titel singen sollte. 11 Punkte brachte die Norwegerin ins Ziel und damit auf einen guten 6. Platz. Ein Hoch der Liebe, hier ist Wenche Myhre.

Die Überfliegerin aus Norwegen, Ende der 60er Jahre, Wenche Myhre. Herrlich, mit großem Orchester, und das war übrigens das Orchester Horst Jankowski, was da mitgespielt hat. Natürlich.

Verlassen wir die große europäische Bühne und machen mal Partnersuche per Computer 1968. Tinder brauchte offenbar noch ein bisschen Entwicklungszeit. France Gall.

geniale Idee und alles rausgeholt, was damals in der Technik im Tonstudio vorhanden war. Apropos genial, wir haben ja auch noch eine andere Rubrik. Wir kommen nämlich in den nächsten Raum, in dem meistens schon die ersten Sekunden reichen und man denkt, wow, den gab's ja auch noch. Drei Singles aus 1968, die heute wirklich viel zu selten im Radio laufen. Zwei davon kommen aus Großbritannien, einer aus den USA. Und bei The Hurt, der Band The Hurt, begegnet uns außerdem ein gerade mal 17-jähriger Gitarrist, von dem später noch einiges zu hören sein sollte. Wir starten jetzt mit Honey Bus und I Can't Let Magic Go. Platz 8 in Großbritannien und heute fast aus dem Radio verschwunden. Dafür haben wir diesen Raum vergessen, aber genial.

0: Und es ist beim Blick auf die Uhr wieder an der Zeit, rüberzuschalten, 1 Kilometer weiter. Luftlinie auf jeden Fall zu Heiko.
1: Weiter geht's mit den Schlagzeilen aus dem zweiten Quartal 1968. Martin Luther King wird ermordet. Der amerikanische Bürgerrechtler und Friedensnobelpreisträger wird am 4. April in Memphis erschossen. Sein Tod löst in zahlreichen US-Städten schwere Unruhen aus. Der Bundestag beschließt die Notstandsgesetze. Trotz massiver Proteste verabschiedet das Parlament am 30. Mai die umstrittene Notstandsverfassung. Roy Black bleibt Deutschlands großer Publikumsliebling. Mit Bleib bei mir landet er im Frühjahr 1968 erneut weit oben in den deutschen Hitparaden und setzt seine Erfolgsserie fort. Der Club ist wieder Meister. Der 1. FC Nürnberg sichert sich am 25. Mai die deutsche Fußballmeisterschaft und damit seinen 9. Meistertitel. Damit haben wir auch Quartal 2 1968 erledigt. Thomas sitzt immer noch einen guten Kilometer weg von mir, also mach weiter da drüben. Bis später.
0: Mach ich glatt und Dankeschön, Heiko. Die Band selbst war von diesem Bubblegum-Pop übrigens wenig begeistert. Die Plattenfirma dafür umso mehr. The Lemon Pipers und Rice is Nice.

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1: Kommt ihr nochmal mit? Zum Ende unserer ersten Stunde gehen wir nämlich gemeinsam nochmal in den ganz großen Saal. Drei Aufnahmen, bei denen man kaum glauben mag, wie viele Jahrzehnte sie inzwischen auf dem Buckel haben. Erst wird der Motor angeworfen, dann sagt Jim Morrison ziemlich direkt Hallo und zum Schluss wird's hier auch ein bisschen dunkler. Wir starten gleich mit Steppenwolf, danach kommen The Doors und den Abschluss in der ersten Stunde machen The Moody Blues. Drei Hits jetzt nochmal hintereinander weg, mit wenig Gesabbel, dafür mit einer Harley.

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2: Wow, Steppenwolf. Und einer ihrer kommerziellsten Erfolge kommen jetzt in Amerika ihre zweite Nummer 1. The Doors und Hello, I Love You.

sie waren ansonsten durchaus eine ganze Ecke härter unterwegs, The Doors. Deshalb kommerzieller Song, oder? Für ihre Verhältnisse allemal. Und wir haben noch den Klassiker, das Juwel in der ersten Stunde zum Rausschmiss und zum Ende der ersten Stunde. Und der ist auch 4,5 Minuten lang. Geschrieben von Justin Hayward und der war damals gerade mal 19 Jahre alt. Einer dieser Songs, die einfach nicht altern. Nights in White Satin. 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
2: Aber sowas von. Willkommen zurück zu den Retro-Charts, unserer Führung durch das Musikmuseum des Jahres 1968 heute. Zum Start in die zweite Stunde zieht es uns nach Süden. Dafür hat sogar Tom Jones gleich eine Melodie aus Italien im Gepäck und danach übernimmt der Italiener schlechthin, Adriano Celentano, persönlich. Ich sehe ihn mit dem berühmten Celentano Walk förmlich vor mir. Zwei Stimmen, zwei Songs, bei denen das Stillsitzen eher schwierig wird. Diese Melodie kommt also aus Italien und Tom Jones daraus macht eine ziemlich schwungvolle Einladung. Help Yourself.

Weit über die Grenzen von Italien hinaus erfolgreich. Azzurro von Adriano Celentano. 88 Jahre alt mittlerweile und immer noch verheiratet mit Claudia Mori. Wenn er sagt, kommt mir bekannt vor? Ja, Non suggera di Pui hat sie mal gesungen in den 80ern.

Im nächsten Raum begegnet uns 1968 auf Deutsch zwischen Blumenmode, großen Gefühlen und einem ziemlich schwungvollen Abschied. Wenke Mühre trägt Flower Power in die Schlagerwelt. Dann kümmert sich Heintje um die Tränen und Rita Pavone sagt anschließend Arrivederci Hans. Ich habe hier bei der Moderation noch stehen, ich war damals 5 Jahre alt, kein Fan von Heintje und das hat sich in den letzten 58 Jahren auch nicht verwachsen. Ich muss da jetzt irgendwie durch gleich. Flower Power gibt's also auch zum Anziehen. Wenke Mühre trägt das passende Kleid.

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1: Neben Gitarren und Protest auch Zeit für ganz große Gefühle. Heintje und Du sollst nicht weinen, bis auf Platz 1 in den deutschen Charts.

0: Ein Abschied muss offenbar nicht immer leise sein. Rita Pavone hat es mit ordentlich Schwung gesagt. Arrivederci, Hans. Arrivederci, Hans, und ciao, Heiko. Ein Kilometer weiter rüber geht's zu den Schlagzeilen.
1: Hier sind die Schlagzeilen aus dem dritten Quartal 1968. Panzer beenden den Prager Frühling. In der Nacht zum 21. August marschieren Truppen des Warschauer Paktes in die Tschechoslowakei ein und beenden gewaltsam den Reformkurs von Alexander Dubček. West-Berlin bekommt eine neue Nationalgalerie. Am 15. September wird der von Ludwig Mies van der Rohe entworfene spektakuläre Museumsbau eröffnet. Die Beatles schicken Hey Jude auf die Reise. Die mehr als 7 Minuten lange Single erscheint im Spätsommer und erreicht anschließend auch die Spitze der deutschen Hitparade. Rod Laver gewinnt das erste offene Wimbledon-Turnier. Der Australier triumphiert im Juli bei den Herren. Erstmals dürfen im Wimbledon auch Profis um den Titel spielen. 3 Quartale sind durch und bevor wir den Kilometer zu Thomas noch eine Zwischenstation einrichten, direkt geht's weiter in die Nachbarschaft, weiter geht's mit den Retro-Charts.
0: Danke, Heiko. Ich bin immer wieder verwundert, was der alles an Meldungen zusammenträgt. Ist doch der Hammer.
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0: Nach den Schlagzeilen öffnen wir 2 ziemlich unterschiedliche Türen des Musikjahres 1968. Hinter der ersten wartet Dusty Springfield mit einer Stimme, die einen sofort festhält. Und hinter der zweiten wird es psychedelisch. Donovan, ganz groovy, beginnt ganz sanft und dann kommt die Gitarre ordentlich unter Strom. Von Son of a Preacher Man zum Hurdy-Gurdy Man. Mittendrin noch ein bisschen Werbung. Das Album Dusty in Memphis kam erst 1969 auf den Markt, aber die Single war schon 1968 da.

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1: Wir hören gleich am Bass John Paul Holmes. Noch im selben Jahr wurde er Teil von Led Zeppelin und hier spielt er für Donovan, Hurdy Gurdy Man.

So, jetzt nehmen wir uns wieder Zeit für drei Singles, die im großen 60er-Jahre-Regal gerne nach hinten rutschen. The Love Affair bekommt uns oder führt uns ins Regenbogental. Danach kommt Amen Corner. Die wollen hoch hinaus und zum Schluss wartet Jasmine, einer dieser Melodien, bei denen die Erinnerung oft schneller ist als der Name der Band. Und zum Schluss haben wir dann eben eine britische Nummer 2 aus dem Jahr. Vielleicht ist euch der Bandname gerade eingefallen, oder nicht? Bei der Melodie dürfte es gleich wieder klingeln. The Casuals und Jasmine, das ist dann unser dritter Song. Hier ist erstmal Love Affair. Nach Everlasting Love griffen sie noch einmal zu einem Song, der zuvor Robert Knight gehört hatte. Auch Rainbow Valley stammt von den Songschreibern Buzz Kazan und Mac Gaydon. Wenn eine Band ihren nächsten Lieblingssong sucht, lohnt sich offenbar manchmal noch ein Blick ins gleiche Plattenregal.

Die Stimme gehört Andy Fairweather Lowe, wer bei Eamon Corner zunächst an If Paradise Is Half As Nice denkt, das kam dann erst 1969.

0: The Casuals waren's mit Jasmine. Seid ihr drauf gekommen eigentlich?
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0: Im nächsten Raum wird das Herzklopfen mehrstimmig. Ehrlich, ich freue mich drauf, weil das ist ein toller Raum. Und ich mache ja kein Geheimnis draus, dass ich mir Unterstützung von Chatty, von ChatGPT hole. Und der hat hier einen tollen Blog mit mir zusammengebaut. Ich finde ihn super. Die Hollies besingen Jennifer Eccles, die Turtles schwärmen für Eleanor. Und die Tremolos haben ihre Little Lady im Kopf. Drei kurze Liebeserklärungen mit Melodien, die bleiben, wobei die Turtles ihren eigenen süßen Popsound bei Eleanor durchaus mit einem Augenzwinkern servieren. Ein Name fürs Klassenbuch, ein Refrain fürs Langzeitgedächtnis. Jennifer Eccles.

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1: Mit einem Augenzwinkern, die Turtles und Eleanor und jetzt, frisch verliebt, The Tremolos.

Euro-Einheitstex so mitsingen? Mit den Tremolos und My Little Lady. Wir sind auf der Zielgeraden, aber wir haben natürlich auch noch einmal Heiko jetzt gleich. Der kommt gleich wieder zu euch mit dem letzten Quartal, mit dem vierten Quartal 1968, mit den Schlagzeilen.

0: Und da bin ich nochmal mit den Schlagzeilen aus dem vierten und letzten Quartal 1968. Apollo 8 fliegt um den Mond. An Weihnachten erreichen Frank Borman, Jim Lovell und William Anders als erste Menschen die Mondumlaufbahn. Peter Alexander landet den nächsten großen Schlagererfolg. Der letzte Walzer wird Ende 1968 zu einem seiner erfolgreichsten Titel und erreicht die Spitze der deutschen Hitparade. Bob Beamon fliegt auf 8,90 Meter. Bei den Olympischen Spielen in Mexiko-Stadt pulverisiert der Amerikaner den Weitsprung-Weltrekord und sorgt damit für einen der großen Sportmomente des Jahres. Und damit schließen wir das Jahr 1968. Weiter geht es drüben bei Thomas. Ein Jahr, zwei Stunden. Viel Spaß mit dem Rest der Retro-Charts. Bis bald.
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2: Und ein ganz herzliches Dankeschön an Heiko auch für heute wieder die Nachrichten. Für unseren letzten Ausstellungsraum haben sich zwei ziemlich bekannte Damen angekündigt, Mrs. Robinson und Lady Madonna. Simon und Garfunkel und die Beatles liefern die Musik dazu und dann schauen wir noch einmal auf die großen Charts-Erfolge des Jahres. Und bevor wir dieses Musikmuseum für heute beschließen, kommt Arthur Brown, sagen wir so. Den Brandschutz hätte ich vorher vielleicht doch noch informieren sollen. Bei Mrs. Robinson denken viele sofort an Dustin Hoffman und die Reifeprüfung. Im Film von 1967 waren allerdings nur erste kurze Fassungen des Songs zu hören. Die vollständige Hitfassung erschien dann 1968. Ein schönes Beispiel dafür, wie Kino und Schallplatte gemeinsam Musikgeschichte schreiben. Simon & Garfunkel und Mrs. Robinson. Und hinten dran hören wir The Beatles mit Lady Madonna.

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Und auch heute soll der Blick auf die Jahreswertungen aus den USA, UK und Deutschland nicht fehlen. 1968 war musikalisch ein Jahr zwischen Beat, Soul, großen Balladen und immer neuen Klangexperimenten. Die Jahreswertungen in den USA, Großbritannien und Deutschland präsentieren sich erstaunlich unterschiedlich. Top 5 Amerika. The Rascals, People Got To Be Free auf der 5. Sitting on the Dock of the Bay von Otis Redding auf der 4. Honey von Bobby Goldsboro die 3. Paul Moriart und Love is Blue die 2. Und Hey Jude, The Beatles auf Platz 1 in den

Peter Alexander, die 9. Hello Goodbye von den Beatles auf der 8. Delilah, Peter Alexander, die 7. Jumpin' Jack Flash, The Rolling Stones auf der 6. Hey Jude, The Beatles auf der 5. Mama mit Heintje auf der 4. Help Yourself, Tom Jones auf der 3. Delilah von Tom Jones auf der 2. Und Heintje, Du sollst nicht weinen auf der 1 in Deutschland. Ja, und nach den großen Chartnamen fehlt uns noch einer, der schon mit seinem Auftritt für Aufsehen sorgte. Arthur Brown stand nämlich tatsächlich mit einem brennenden Kopfschmuck auf der Bühne. Hier reicht uns aber die Aufnahme The Crazy World of Arthur Brown. Fire!

0: Also wir lassen es ja oft zum Ende der Sendung hin so ein bisschen austrudeln, aber das kann man hier echt nicht sagen. Die Tür haben wir heute mal vom Museum so richtig zugeknallt, oder? Nach diesem feurigen Finale kommen wir noch zu einer Hitliste, für die niemand eine Schallplatte kaufen musste. Welche Vornamen kamen bei den Kindern des Jahres 1968, bei den Geburten, besonders häufig vor? Hier sind unsere Top 5, jeweils von Platz 1 bis 5. Bei den Mädchen Claudia, Anja, Susanne, Sabine, Andrea. Ich kenne sie alle. Bei den Jungen Stefan mit F oder mit PH, egal. Auf der 2 Thomas, Michael, Andreas und Frank. Thomas auf Platz 2, damit kann ich persönlich natürlich sehr gut leben. Damit klappen wir die Chronik 1968 zu. Beim nächsten Oldie Date der Woche, also in einer Woche, springen wir 10 Jahre weiter. 1978, die Bee Gees liefern das Night Fever. Die Tanzflächen sind voll und in Argentinien wird um die Fußball-Weltmeisterschaft gespielt. Ein Jahr zwischen Disco-Kugel und Strafraum. Welche Erinnerungen da wieder bei euch anspringen, das finden wir dann heraus bei unserem nächsten Oldie Date der Woche. Für heute schließen wir die Türen hinter uns. Danke, dass ihr dabei wart. Beim Wiederhören, beim Wiederentdecken und vielleicht auch beim einen oder anderen Song beim Mitsingen. Kommt gut durch die Woche. Erstmal ein schönes Wochenende. Passt auf euch auf. Ich bin Thomas Flegel und ich verabschiede mich mit einem ganz, ganz herzlichen
1: Tschüsschen.
0: Bis zur nächsten Woche. Ciao.

0: Ich wünsche euch einen schönen Tag. Und zwar heute mit Classic Country Tanzmusik. Schauen wir mal, wie das wird.
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Ja, und wir kommen zu unserem ersten Geburtstagskind. Wir zünden die erste Geburtstagskerze an, und zwar für Johnny Ramone. Er war seines Zeichens ein Gitarrist, ein 55 Jahre ist alt geworden. Am 8. Oktober 1948 ist er geboren und am 15. September 2004 hat er die Welt verlassen. Und ja, er war ein Gitarrist, und zwar vom Feinsten. Er wurde als John Cummings in Long Island in New York

geboren und wuchs in Queens auf. Er wurde streng und diszipliniert erzogen und das hat den Johnny, den kleinen Johnny, geprägt und hat ihn in seiner Führungsrolle bei den Ramones dann unterstützt. Mitte der 60er hat er in einer Schülerband begonnen, Tangerine Puppets hießen die, und da hat er den Bass gespielt. Und später dann als Tommy Ramone das Schlagzeug. Ja, er hat die Ramones gegründet, hat ihnen den Namen auch gegeben und hat viele, viele tolle Songs mit ihnen geschaffen. Wir gratulieren jetzt mit I Love You den Ramones, dem Johnny Ramone natürlich, spielen tun's die Ramones. I Love You.

Ja, wir waren mit Johnny Cash schon ein bisschen in der Country-Musik drinnen und wir bleiben noch ein bisschen in der Country-Musik. Nämlich mit dem großartigen Billy Ray Cyrus und Achy Breaky Heart.

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1: Ja, mit den großen Bösen John geht's weiter. Jimmy Dean, Big Bad John.
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Ja, wir feiern den 87. Geburtstag eines Schauspielers. Warum stelle ich ihn in einer Musik oder nenne ich ihn in einer Musiksendung? Er hat zwar selber nicht gesungen, so viel ich weiß. Am 8. Oktober 1939 ist er geboren in Lightning Ridge in Australien. Er ist ein Australier. Er ist in Australien geblieben, ist er immer noch. Er war verheiratet mit Linda Koslowski und jetzt klingelt es vielleicht bei manchen. Warum ich ihn feiere? Er ist ein Hans Dampf in allen Gassen. Er hat vieles gemacht. Er hat in verschiedenen Jobs versucht, Geld zu verdienen. Darunter auch Chauffeur, Boxer und Monteur, und das kam in seinen Filmen natürlich immer wieder zum Vorschein. Seine berühmteste Serie war der Crocodile Dundee, mit dem ist er wirklich weltweit berühmt geworden. Er ist der Crocodile Dundee, besser hätte man gar nicht finden können. Die Rede ist von Paul Logan. Mit diesen Crocodile-Filmen ist er wirklich in der ganzen Welt berühmt geworden. Und der erste Film, den er überhaupt gemacht hat, war Crocodile Dundee, ein Krokodil zum Küssen. Und damit ist er sofort schlagartig, hat er einen Kinoerfolg gelandet wie kein anderer. 1985 wurde er zum Australier des Jahres erhielt den Orden of Australia. Für Crocodile Dundee wurde er mit dem Golden Globe ausgezeichnet und für den Oscar nominiert. Und 1987 hat er dann sogar selbst die Oscar-Verleihung moderiert. Ja, zwei Filme gab es von Crocodile Dundee. Ich kenne sie beide in- und auswendig. Das ist einer dieser Filme, die, egal wie oft sie gezeigt werden, ein absolutes Muss. Den muss man sich anschauen. Denn seine Art, diesen Crocodile Dundee darzustellen, ist einzigartig. Diese lässige, überlegene Art, einfach großartig. Ja, diese Crocodile Dundee Filme haben natürlich eine Melodie begleitet, vor allem bei den ersten Filmen. Geschrieben hat diese Melodie Pete Best, und er hat auch mit diesem Song oder mit dieser Filmmelodie ebenfalls einen Haupttreffer gelandet. Und genau dieses Stück hören wir jetzt, nämlich den Crocodile Dundee Soundtrack von Pete Best. Damit gratulieren wir natürlich den Paul Logan zu seinem Geburtstag.

Ja, aber noch jemand hat vom Erfolg dieser Filme mitpartizipiert, nämlich die Gruppe Mental as Anything. Jener Song, der in diesen Filmen auch zu hören war, war Live It Up. Und sie sind auch mit diesem Song schlagartig berühmt geworden, bekannt geworden weltweit. Sie haben mitpartizipiert, sie sind in den Charts damit gelandet und zwar nicht nur einmal, sondern mehrmals. Und ein großartiger Song, der sich diesen Erfolg natürlich verdient hat. Mental as Anything, Live It Up.

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1: Ja, ich bin überzeugt davon, die Schlagerkenner kennen diese Melodie auf jeden Fall. Mit der New World Will Band geht's weiter und einer wunderbaren Instrumentalnummer, Winchester.

Als Brunner & Brunner sind die zwei Brüder bekannt geworden und berühmt geworden. Und ja, dann hat der eine die Simone getroffen und hat sich dann von seinem Bruder getrennt. Keine Sorge, die Trennung ging in Frieden, es gab keinen Streit. Und hat zuerst einmal als Charlie Brunner alleine weitergemacht. Und so einen Charlie Brunner, genau diesen Charlie Brunner habe ich, Plattenteller, was immer du tust.

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1: Ja, genau. Ein ist zwar kein Sommerhit, der Sommer ist vorbei. Nämlich der nächste Hit. Wir greifen zurück in der Zeit, weit zurück zu dem Gerhard Wendland. Und dreh dich noch einmal um.

Ja, dieser Song kam auch in einem Film vor, nämlich das Spukschloss im Spessart. Und da tönten diese Klänge aus dem Radio. Mit Pet Boone geht's weiter. Don't forbid me.

Und mit den King of Rock'n'Roll geht's weiter. Ihr wisst ja, es gibt keine Sendung, wenn das Wiener Miller-Mikrofon ist, ohne den King. Elvis Presley kennt Falling in Love.

Ein wunderbarer Song mit einer wunderbaren Stimme vorgetragen, Elvis Presley. Mit Arthur Presok geht's weiter und der träumt jetzt geheime Träume. Na, wollen wir doch ein bisschen mit ihm träumen. Secret Love.

auch ein Song, den auch die große Doris D. sehr einzigartig präsentiert hat. Mit The House Martins geht's weiter und ja, jetzt geht's mit einem legendären Auto weiter, nämlich dem Caravan of Love.

Ja, als Kind hat er seine Karriere begonnen, hat da große Erfolge gefeiert und er ist einer der wenigen Kinder, die nach der Kinderzeit an diese Karriere anschließen konnten. Der Kurt Elsasser, von dem ist die Rede. Nämlich, ich habe ihn jetzt mit Lisa Marie für euch.

Und wir kommen zum letzten Geburtstag des heutigen Abends. Am 8. Oktober 1943 ist er in Rostock geboren und war ein großer DDR-Künstler. In der DDR war natürlich bekannt, über die Grenzen des Ostens eigentlich eher weniger. War ja auch nicht so leicht, ist ja nicht so einfach gegangen. Und dennoch hat er es geschafft, 1987 mit dem Lied Verdammt auch über diesen eisernen Vorhang hinaus bekannt zu werden. Die Rede ist von Wolfgang Ziegler. 83 Jahre wird er heute alt. Und dazu gratulieren wir natürlich herzlichst. Ja, wir haben jetzt nicht diesen Song am Plattenteller, sondern wir haben einen, der hier schon bekannt wurde, als er ihn gebracht hat, nämlich da waren die Grenzen schon offen. Da gab es den eisernen Vorhang, zumindest die Teilung Deutschlands nicht mehr, nämlich das Beste an mir. Wolfgang Ziegler.

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3: Ja, und bei mir sind sie gerade vorbeigeritten, nämlich die Riders in the Sky. Und ja, die Zeit passt auch, 23.31 Uhr. Da ist es Zeit für die Geisterreiter natürlich, denn nichts anderes ist es. Adi Zehnpfennig mit seiner Interpretation der Geisterreiter. Riders in the Sky.

Ja, und wir gehen weiter in der Nacht. Es ist 23.38 Uhr. Dranbleiben noch zwei Songs, dann starten wir die Mitternachtseinlage. Jetzt haben wir allerdings die Blue Dondos am Plattenteller mit Little Baby.

Ja, vor der Mitternachtseinlage habe ich noch eine ganz, ganz großartige Stimme. Sie hat diesen Song eigentlich gehasst wie die Pest. Mir gefällt er. Er war jetzt zu banal, er war ja zu volkstümlich. Es ist doch nur ein altes Kinderlied. Und sie hat sich geweigert, eigentlich diesen Song aufzunehmen. Und ist dann wütend ins Plattenstudio gefahren, weil der Manager und alle, der Produzent alle darauf bestanden haben und sie hat dieses Lied gesungen. Ist reingerauscht und hat dezidiert erklärt, ich singe es einmal und dann muss es passen. Sie hat es einmal gesungen und es hat gepasst und sie hat dann dieses Lied nie wieder gesungen. Obwohl es bei allen Auftritten, bei allen Konzerten, die sie gab, verlangt wurde, das war das einzige Lied, das per Playback eingespielt wurde. Alexandra und Sehnsucht.

Ja, es wurde ihr größter Erfolg. Ja, 23.45 Uhr, es ist höchste Zeit für die Mitternachtseinlage. Und da habe ich mir was ganz Besonderes einfallen lassen. Es ist ja der 8. Oktober, aber egal. Der 4. Oktober ist ein denkwürdiger Tag, nicht nur für mich, denn da hat mein Sohn Geburtstag, sondern für alle, die Tiere lieben. Denn der 4. Oktober ist der Welttierschutztag. Und ja, ihr habt ihn sicherlich schon öfters gehört. Mein kleiner Lenny, der will manches Mal mitreden. Heute ist er brav, heute ist er müde. Er schläft schon, ist ja doch kein junges Hundel mehr. Und mit 13 Jahren. Aber dadurch, dass er ein Terrier ist, ist er natürlich sehr aufgeweckt. Terrier bleiben ja sehr lange jung und gelenkig und spritzig und vor allem verspielt. Und er ist ein ganz, ganz süßer Kerl. Und ihr merkt es schon, ich bin natürlich ganz, ganz hundeverliebt. Obwohl ich mag auch Katzen und ich bin unter Tieren aufgewachsen, ich bin am Bauernhof aufgewachsen. Und mir ist jedes Tier sympathisch. Ich mag jedes Tier. Denn jedes hat auf seine Art etwas Liebenswertes. Und ich hätte natürlich leicht Bäuerin werden können. Das wäre mein Element gewesen, viele Tiere. Nur als Bauer muss man auch die Härte haben, ein Tier zur Schlachtung freizugeben oder selbst zu schlachten. Das könnte ich nicht. Ich würde untergehen vor lauter Tieren, obwohl ich bei Gott kein Vegetarier bin. Wirklich nicht. Aber wenn ich selbst mein Essen erlegen müsste, ich würde gerade verhungern. Und aber die Hunde sind mir irgendwo am nächsten, vielleicht deshalb, weil ich mich als Kind wahnsinnig gefurchten habe vor Hunde. Und es auf diesem Hof dann einen Hund gab, der mir gezeigt hat, du brauchst dich vor uns nicht zu fürchten, wir beschützen dich. Das war mein heißgeliebter Flink, der dann eines Tages eben nicht mehr da war, als ich rausgekommen bin. Und ab dem Moment hat mein Herz natürlich für Hunde geschlagen. Und wie sich meine Tochter dann den Lenny angeschafft hat und dann mal keine Zeit für ihn hat, die habe ich natürlich gerne aufgenommen bei mir. Und so haben wir jetzt geteiltes Sorgerecht für den kleinen Zwerg. So sehr mich manches Mal nervt mit seinen Streichen, ich gebe es ja zu, so sehr fehlt er mir, wenn er bei meiner Tochter ist, denn auch ihre Kinder wollen etwas von ihm haben. Und er ist ja gerne unter Kinder und er fühlt sich wohl und deshalb gebe ich ihn auch gerne her, weil ich weiß, es geht ihm gut dort. Ich habe mir natürlich gemäß dessen heuer eine Mitternachtseinlage für Tiere einfallen lassen, die speziell den Hunden gewidmet ist. Denn sie sind uns wirklich so treue Freunde und sie helfen, wo sie können. Allein nur, wenn ich denke, die vielen Diensthunde, die es gibt, bei Polizei, Bergrettung, Bergwacht und so weiter. Und auch die vielen, vielen Assistenzhunde, die darauf trainiert sind, den Menschen zu helfen. Und wir haben selbst einen in der Familie für ein Diabetikerkind und dieser junge Mann, er ist schon im Teenager-Alter. Alle Kinder spielen ja mit dem Handy, er nicht. Er hat das Handy irgendwo liegen, denn da ist natürlich auch die Diabetes-App drauf, die sich rührt, wenn sein Zuckerspiegel nicht stimmt. Nur den will er nicht hören. Und da gibt es dann einen Hund, der anschlägt, der ihm erinnert, hallo, du musst was tun. Was der Mutter natürlich sehr viel Sorge abnimmt. Und mein kleiner Lenny, der ist auf gar nichts trainiert. Auf überhaupt nichts. Er darf einfach nur Hund sein und spielen und glücklich sein. Und dennoch erkennt er so etwas. Mein Schwiegersohn ist ebenfalls Diabetiker und wenn der Zuckerspiegel nicht stimmt, geht mein Lenny aufwecken. Und ich finde es so toll. Warum macht er das? Einfach, weil er sich wohlfühlt bei uns. Und das wünsche ich allen Tieren, dass sie Familien finden, in denen sie sich wohlfühlen und nicht irgendwo auf der Straße landen und dort
frieren und hungern müssen. Ich habe natürlich jetzt lauter Tiere gewählt, denen es gut geht, lauter Hunden, denen es gut geht, lauter Familien, wo Hunde willkommen sind. Aber dennoch ist ein bisschen Humor natürlich dabei, das gehört dazu, denn so ein Hunderl, der kann ja so einiges anstellen. Er ist ein süßer Kerl, manches Mal könnte man ihn schon durch Sonne am Boden schießen, aber ich glaube, ich würde sofort wieder runterholen, meinen Schatz. Denn ich habe ihn wirklich sehr, sehr lieb. Viel Spaß mit der Mitternachtseinlage!

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0: Ja, so viel zu unseren Hunden. Waren auch ein paar ernste Themen dabei, über die man wirklich nachdenken sollte. Ja, mit den Michelholm geht's weiter. Ein bisschen haben wir noch. Und ein bisschen bleibe ich noch bei euch und mache für euch Musik. Mit dem Michelholm geht's weiter und Tränen lügen nicht.
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Ja, Tränen lügen nicht. Das stimmt. Man kann jemandem die größten Lügen erzählen, vor allem schriftlich, wie es heute ja üblich ist. Die Leute kommunizieren nicht mehr, die Leute reden nicht mehr.

Auge in Auge, sondern sie schreiben WhatsApp, Instagram oder was immer jetzt und Worte, geschriebene Worte, das dürft ihr nie vergessen. Geschriebene Worte sind gefühllos. Und es braucht verdammt viel Mut, das, was man geschrieben hat, dem Gegenüber auch ins Gesicht zu sagen, mit der Reaktion vor dem zurechtzukommen. Mit Enttäuschung, mit Tränen, mit allem, was dazugehört. Dazu braucht man den Mut. Und ich kann euch nur sagen, findet diesen Mut. Ich stamme noch aus der Generation, wo ein Wählscheibentelefon das einzige Kommunikationsmittel war, wenn man nicht im selben Raum war. Und ein Brief schreiben, naja, das hat man sich nicht hingesetzt. Es ist einfacher gewesen, denjenigen anzurufen oder sich mit ihm zu treffen. Man hat einfach mehr miteinander kommuniziert. Und das finde ich ein bisschen traurig, dass das, so sehr ich die moderne Technik schätze, dass das heute eben nicht mehr so funktioniert. Ja, wie bei uns geht es aber weiter mit Claude François und Comme habitude.

Ja, bevor wir zum Ende kommen, wir sind schon in der Schlussrunde. Noch ein paar Worte zum Sendeplan. Schaut einfach auf unsere Homepage radio-clan.de. Da ist unser Sendeplan drinnen, jeden Tag natürlich für die ganze Woche. Und ja, was seht ihr noch auf der Homepage? Auf der Homepage seht ihr auch noch, was hier so im Radio alles geschieht und wer was veranstaltet wird und so weiter. Und ihr seht auch zu den Stimmen hinter dem Mikrofon die Fotos unserer Moderatoren, damit ihr auch wisst ungefähr, wer ist das, wer sitzt da hinter dem Mikrofon und hat die Stimme, mit der ich unterhalten werde. Ihr habt natürlich auch den Link zu unserem Chat, da seid ihr natürlich auch herzlich willkommen, könnt mit unseren Moderatoren plaudern und könnt auch hier Musikwünsche bekannt geben, die wir nach Möglichkeit gerne erfüllen. Auf der HP ist natürlich auch der Einstieg in die Wunschbox. Auch da könnt ihr Musikwünsche reinschreiben. Sofern es möglich ist, erfüllen wir eure Wünsche natürlich gerne, denn das Programm soll ja nach eurem Geschmack gestaltet sein. Ja, wo findet ihr den Sendeplan noch? Natürlich auf Facebook, auf unserem Profil radio-clan.de. Da stelle ich jeden Tag den Sendeplan rein. Und ihr könnt schauen, wer unterhält mich denn heute oder morgen, je nachdem, ob ich vor oder nach Mitternacht reinstelle, wie ich halt dazu komme. Und heute wird es nach Mitternacht sein, denn ich mache ja noch Sendung. Natürlich stelle ich ihn nicht nur auf unserem Facebook-Profil vom Radio rein, radio-clan.de, sondern auch auf meinem Profil. Gebt einfach ein Wiener Mädel und wenn dann eine junge Dame mit einem Baby erscheint und irgendwo im Profilbild auch eine süße Hundeschnauze auftaucht, dieser braune Wurstel, das ist mein Lenny, der da immer wieder ins Mikro bellt, dann seid ihr richtig. Und bevor die Wogen höher schlagen, bei uns in Österreich ist es ja momentan ein sehr aktuelles Thema, leider, Baby in der Öffentlichkeit. Dieses Baby gibt es so nicht mehr. Ihr könnt euch noch so anstrengen, ihr werdet das Wiener Mädel nicht mit einem Kinderwagen sehen. Warum? Dieses Baby ist erwachsen, hat selbst Familie und ist meine Tochter. Und hat selbst dieses Facebook-Profil mit diesem Foto gemacht und reingestellt. Also alles in Ordnung. Das Wiener Mädel stellt keine Babys ins Netz. Absolut nicht. Zumindest keine Babys, die es gibt. Noch gibt. Ja, es gibt sie noch. Meine Tochter, Gott sei Dank. Genauso wie meinen Sohn. Bin sehr stolz auf die zwei. Aber nicht mehr als Baby. Leider. Bin doch erst gestern heimgekommen mit die. Verstehe überhaupt nicht, wo die Zeit geblieben ist. Aber damit muss man leben. Und als Mutter lernt man natürlich, wenn man seine Kinder behalten will, dann muss man sie loslassen und darf nicht an der Vergangenheit hängen, so weh es tut. Natürlich tut es weh, wenn ich mir die Fotos anschaue, wie sie klein waren, wie sie auf die Mama angewiesen haben. Heute sind sie diejenigen, die der Mama Anweisungen geben und sagen, mach das doch so oder so. Ja, so ist es. Aber ich hatte selber eine Mutter, die nicht loslassen konnte. Für die war ich bis zu ihrem Tod das kleine Kind von damals und so beengen möchte ich meine Kinder auf gar keinen Fall. Denn schlechtes Gewissen ist relativ rasch eingeregt. Das sollen sie nicht haben. Sie sollen erwachsen sein, sie sollen ihr Leben genießen, sie sollen mit ihren Familien glücklich sein. So soll es sein. Dann bin auch ich glücklich. Ja. Sendeplan. Wie gesagt, seht ihr auf der HP. Schaut immer wieder rein, denn selbst wenn ich den Sendeplan auf Facebook stelle, es kann sich immer wieder etwas ändern. Und der Sendeplan auf der HP ist natürlich aktuell. Der wird aktuell gehalten. Ja, wann hört ihr mich wieder? Mich hört ihr am Sonntag wieder. Da bin ich wieder bei euch und serviere euch einen Cocktail in Noten, bunt gemischte Musik, Tanzmusik, heitere Musik, laute

Kuschelmusik. Keine Kuschelmusik. Kuschelmusik gibt es nur am Donnerstag. Ja, nämlich genau auch mit der Doris-Tee, denn die hat viele, viele Kuschelplatten gemacht, viele, viele Kuschelsongs gehabt. War eine großartige Schauspielerin, eine großartige Sängerin. Ich habe sie sehr geliebt, ich habe sie sehr gern, höre sie sehr gern, sehe sie auch sehr gern. Doris-Tee, dream a little dream of me.

Ja, was braucht man zum Träumen? Natürlich, damit man schöne Träume hat, die richtige Melodie. Und was kann da besser sein als die Mondscheinmelodie? Peter Alexander, Peter der Große, Mondscheinmelodie.

Ja, es ist 1.07 Uhr, Zeit zum Schlafen gehen. Das Bettchen wartet schon, es ruft schon. Und ich sag, wünsche euch eine gute Nacht. Kommt gut und gesund ins Wochenende, kommt gut und gesund in die nächste Woche. Und wir hören uns wieder am Sonntag, wenn es heißt, wenn so der Stimmeton ist, euer Wiener Mädel wieder am Mikrofon ist. Ich verabschiede mich, ich bedanke mich fürs Zuhören, freue mich, dass ihr mit dabei wart. Und wünsche euch eine gute Nacht. Schlaf gut, träumt was Schönes. Tschüssi, bis zum nächsten Mal. Und ich sage euch gute Nacht und verabschiede mich mit Louis Armstrong und Uncle Sam's Lullaby.

0: Liebe Kinder, gebt gut Acht, ich hab euch etwas mitgebracht.
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Ich begrüße euch alle zum Betthupferl. Am Mikrofon ist wieder euer Wiener Mädel und ich habe wieder jede Menge romantische Kuschelmusik für euch zusammengetragen. Ja, zwei Geburtstage, zwei Prominente feiern wir auch. Geburtstagstorte ist gebacken, die Kerzen stecken drauf, wir brauchen sie nur mehr anzünden. Und gegen Mitternacht gibt es wieder die mittlerweile traditionelle Mitternachtseinlage. Ja, ich begrüße alle meine Hörer auf den Radiosendern, auf der Alex und im Internet, wo immer ihr dabei seid. Ich freue mich, dass ihr mit dabei seid und mit mir ein bisschen die Seele baumeln lässt und den Stress vom Tag ein bisschen abputzt. Ja, und ich begrüße natürlich meine Hörer gebührend mit den Cosmetics und Hello Man, das kann ich nur all meinen Hörern zurufen.

Ja, und so habe ich natürlich alle, auch die Damen natürlich, die zuhören, begrüßt. Ich kann nichts dafür, der Titel heißt einfach Hello Man. Ja, ich begrüße natürlich alle Damen und wenn ihr Hörerwünsche habt, dann schreibt sie mir in die Wunschbox. Nach Möglichkeit werde ich sie erfüllen. Mit Chris Andrews geht's weiter. Nicht jeden Tag kann ein Wunder geschehen. Ja, das ein wahres Wort. Er spricht wirklich ein wahres Wort da sehr gelassen aus. Es kann tatsächlich nicht jeden Tag ein Wunder geschehen, aber so hin und wieder ein kleines Wunder. Das wäre doch schön, oder?

Ja, und wenn ihr mit jemandem Streit habt, ich habe Gott sei Dank keinen Streit, aber auch manchmal kommt es vor, dass man sich streitet. Das kommt halt manches Mal vor, damit muss man leben. Aber Streit muss nicht sein. Die Gitte hat da ein recht wirksames Rezept dafür. Gitte, Streit muss nicht sein.

Ja, also wenn ihr Ärger am Hals habt, dann ist jetzt die Zeit abzuschalten, das zu vergessen und den Ärger weiter auf morgen zu verschieben oder am besten ganz zu vergessen. Ich weiß, das geht nicht immer und das ist auch nicht immer leicht. Aber mit ein bisschen guten Willen geht das schon. Megan Trainor habe ich als nächstes am Plattenteller und Scott Hoying und die sind jetzt sehr sensibel, sensitiv.

Ja, die Gitte hat vorhin gesagt, Streit muss nicht sein. Wenn der Partner weg ist, dann kann man auch sehr schwer streiten, aber man vermisst ihn. Chris de Burgh, Missing You.

In den 80er, 90er war sie hoch im Kurs, jetzt ist sie leider schwer krank. Celine Dion. Und ich habe sie im Plattenteller mit I'm Alive.

Ja, und wir zünden die erste Geburtstagskerze an. Für eine Dame ist es am 24. September 1941 ist sie geboren in New York City in den USA und leider am 17. April 1998 in Tucson, Arizona, 57-jährig verstorben. 56-jährig verstorben, Entschuldigung. Sie war die Frau an der Seite eines ganz, ganz, ganz berühmten Beatles, den Mädchenschwarm schlechthin, nämlich die Frau von Paul McCartney, Linda McCartney. Sie würde heute ihren 85. Geburtstag feiern. Sie hat an der Seite von Paul McCartney ist ihm nicht nur zur Seite gestanden, wie er bei den Beatles noch war oder wie die Beatles noch aktiv waren. Da hat sie in dieser Zeit hat sie ihm 4 Kinder geboren, also nicht nur in der Zeit der Beatles, sondern überhaupt. Sie hat in ihrer Ehe 4 Kinder geboren: Stella McCartney, Etta McCartney, Mary McCartney und James McCartney. Und trotzdem haben die beiden immer noch Zeit gefunden, miteinander zu singen. Und Linda McCartney war nicht nur eine tolle Fotografin, sondern sie war auch eine tolle Sängerin. Und wir gratulieren posthum zum Geburtstag mit einem Song von ihr, Seaside Woman. Linda McCartney, alles Gute zum Geburtstag. Posthum, auf welcher Wolke du immer sitzt. Du hast deine Sache gut gemacht, du warst Paul eine gute Frau und er hat unter deinem Verlust auch sehr gelitten. Linda McCartney, Seaside Woman.

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3: Ja, und mit einem Ehepaar geht's weiter. Zumindest waren sie damals ein Ehepaar. In der Zwischenzeit sind sie längst getrennt und haben ihre eigenen Wege gegangen und haben sich dann noch einmal zu seiner Abschiedstour hier in gemeinsam auf die Tour gemacht. Und da waren sie auch hier in Österreich, in Mörbisch. Und ich war dabei. Ich bin stolz darauf, dass ich dabei war. Es war ein unvergesslicher Abend. Diese Seebühne, diese herrlichen Auftritte, diese ganzen italienischen Künstler, die da waren, da war alles da, was Rang und Namen hatte. Und natürlich auch das Hauptpaar Albano und Romina Bauer. Und für diese Tour sind sie noch einmal gemeinsam auf die Bühne gegangen. Albano und Romina Bauer habe ich jetzt allerdings aus jungen Jahren hier am Plattenteller mit Sentir Ti Amo.

Mit ein bisschen Street Country geht's weiter, nämlich dem Mark Miner. Er ist ja hier geboren, sein Vater ist Amerikaner und deshalb pendelt er immer wieder zwischen Österreich und Amerika. Und es fallen ihm dabei so wirklich tolle Hits ein, wie zum Beispiel Last Words.

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1: Ja, jetzt schauen wir da ein bisschen zurück in der Zeit, ein bisschen sehr viel zurück in die 40er, 50er Jahre. Mache ich immer hin und wieder ganz gern, denn auch damals gab es tolle Künstler, dass die Technik noch nicht so weit war wie heute, ist ein anderer Kaffee. Dafür können aber die Künstler nicht, sie haben es nicht verdient, in Vergessenheit geraten. Juppie Hesters, Johannes Hesters, der Charmeur der Bühne, den habe ich jetzt am Plattenteller mit Man müsste Klavier spielen können.

Ja, und das ist heute auch noch so. Leute, die Musik machen können, die haben mehr Glück bei den Frauen. Menschen oder Herren, die Herren, die Musik machen, auf die schauen die Mädels natürlich hinauf und bewundern sie und himmeln sie an. Das war in den 40ern so, das war in den 60ern so, das war in meiner Jugend so und das hat sich bis heute nicht geändert. Jetzt habe ich allerdings einen am Start, der Klavier spielen kann oder konnte. Floyd Kramer. Und Moments to Remember. Solche Momente gibt es immer wieder, an die man sich gerne zurückerinnert. Und Floyd Kramer hat es in Noten gepackt.

Ja, das ist der unvergleichbare Sound des Floyd Kramer. Noch jemand hat einen unvergleichbaren Sound, allerdings kommt der aus der Rock'n'Roll-Szene, aus der Rock-Szene, nämlich Fats Domino. Er hat mit seinem Sound wirklich eine eigene Sparte geprägt. Ja, und er hat auch Klavier spielen können und das sogar sehr gut. Fats Domino, Blueberry Hill.